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0: Guten Morgen an dem Montag, der uns mit einem schönen Sonnenaufgang begrüßt. Aber es wird dann schon wieder grau, eher durch den Tag durch. Kommt immer wieder regnen später und wir haben so um die 16 Grad. Startet gut in dem Montag, 18. Mai.
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0: Ihr kommt immer als erstes. Das ist egal, was rundherum passiert und was vielleicht Erwartungen sind. Ihr kommt als erstes, okay? Also macht jetzt ein Beispiel. Wie immer da am Morgen früh, wenn ich komme bei Mira Weingart, mein Name übrigens, dann gibt es so kleine Lifehacks. Und ich muss wirklich auf die Herdtour lernen, darum könnt ihr es vielleicht ein bisschen weniger kompliziert machen. Euches Wohl, eure Zeit, eure gute Laune, das alles ist das Wichtigste. Darum, wenn ihr irgendwo merkt, ich will gar nicht an diesem Event sein, oder es ist mir gerade zu viel in dieser Gruppe, dann nehmt euch einfach raus. Ihr bringt dem Event oder dieser Gruppe nämlich gar nichts, wenn ihr nur halb präsent oder irgendwie ein bisschen mit schlechter Laune dort seid. Und vor allem euch selber bringt es minus etwas. Das Wochenende habe ich mit über 20 Leuten auf einem Haufen gechillt. Jeden Tag in einem grossen Haus. Es war eine Geburt. Wir haben sogar mehrere Leute pro Raum geschlafen, also keine Privatsphäre. Es war grossartig. Aber zweimal in diesen Tagen musste ich schnell ein bisschen schnaufen. Dann bin ich einmal gelaufen, alleine, und einmal bin ich einfach hinter das Haus gehockt mit meinem Zeug ein bisschen allein. Und es war kein Problem gewesen. Als ich zurückgekommen bin, hat die Hälfte nicht mal gemerkt, dass ich gefehlt habe. Und die anderen haben gesagt, ah, sind deine sozialen Batterien wieder voll? Jawohl. Genau so geht das. Die Leute haben viel mehr Verständnis für das, als ihr meinen könntet. Darum einfach machen, einfach Nein sagen, einfach sich rausnehmen, einfach daheim bleiben. Völlig in Ordnung.

0: Kurze Frage, Leute. Sind ihr parat, um gratis ab Festivals zu gehen diesen Sommer? Hä? Das ist eine geile Frage. Wer ist schon nicht parat für das?
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0: Dann würde ich es jetzt gerne offiziell einläuten, die Zeit. Mitte Mai ist auch höchste Eisenbahn, dass wir anfangen. Ihr könnt bei uns gewinnen, ab heute sehr oft Festival-Tickets. Zum Beispiel fürs Open Air St. Gallen oder auch fürs Heitere oder fürs Frauenfeld querbeet durch. Und heute gibt es also die erste Chance. Am 10. stelle ich euch eine Frage. Ich kann schon mal sagen, es hat mit dem Kanton St. Gallen zu tun. Es gibt nämlich immer am Morgen eine Frage zum Heimkanton, wo das Festival stattfindet. Die Lea Haas aus der SRF Virus-Redaktion die erklärt, wie es funktioniert das Jahr.
2: Also zwei Steps, am Morgen am schnellsten sein und die Frage beantworten, am Nachmittag euch gegen jemanden durchschlagen und schon haben da die Tickets gewonnen für die Festivals. Es gibt auch ein paar coole VIP-Packages und so weiter, die dabei sind. Also ich würde mir unbedingt die Telefonnummer schon mal abspeichern. 079 909 1333. Ich freue mich riesig, dürfen wir euch die Tickets verlosen.
0: Also geil, die zwei schnellsten heute Morgen mit der richtigen Antwort. Die kommen dann eine Runde weiter und dann müssen sie uns davon überzeugen, wieso sie es ein bisschen mehr verdient haben, die Tickets zu bekommen. Und ihr könnt dann natürlich mithelfen, abstimmen hier in der Community aussen. Darum eben, Nummern schon mal abspeichern, parat sein. Am 10. heute gibt es die erste Chance auf 4 Tagespässe fürs Open Air St. Gallen. 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

0: Ein herzliches Guten Morgen an euch alle da draußen. Wir starten zusammen in eine neue Woche. In Montag, es ist 6:30 Uhr. Die Olivia Limacher aus dem SRF Newsroom, die hat ein Update. 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
1: 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Im letzten Jahr wurden so viele Menschen hingerichtet wie seit über 40 Jahren nicht mehr. Mehr als 2700 Menschen weltweit starben 2025 durch die Todesstrafe. Das sind erheblich mehr als in den Jahren davor, wie ein Bericht der Menschenrechtsorganisation Amnesty International zeigt. US-Präsident Donald Trump hat dem Iran gedroht, dass vom Land, Zitat, nichts mehr übrig bleibt, sollte es nicht bald ein Abkommen geben. Die USA fordern laut iranischen Medien die Übergabe von 400 Kilogramm angereichertem Uran und die Schließung fast aller Atomanlagen. Teheran lehnt dies ab, da die USA keinerlei Gegenleistungen bieten würden. Die Versorgung der Schweiz mit Benzin, Diesel, Heizöl und Kerosin ist aktuell noch bis Ende Mai gesichert. Wie es danach weitergeht, ist unklar, sagt der Bund. Falls der Markt wegen des Iran-Kriegs die Versorgung nicht mehr gewährleisten kann, kann der Bund Pflichtlager freigeben. Diese reichen bei Benzin, Diesel, Heizöl und Kerosin für rund 3,5 bis 4,5 Monate.
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0: Jetzt geht noch. Sieht es nach einem guten Wochenstart aus? Und ich möchte euch wirklich ungern jetzt die Bubble platzen, aber es bleibt leider nicht so. Die Sonne nur kurz, es ist dann später durch den Tag wieder eher grau und dann sogar auch wieder eher nass am Nachmittag. Temperaturen darum auch auf tiefem Niveau um die 15-16 Grad heute. Trotz allem, willkommen zurück in der Woche. Ich bin Mira Weingart. Schön, dass ihr da seid.

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Bangarang heisst auf Kreolisch so viel wie Chaos oder Aufstand. Und der Sieger vom Eurovision Song Contest 2026. Bangaranga. Das ist übrigens gar kein Zufall. Die bulgarische Sängerin Dara hat total überraschend das Wochenende abgeräumt für ihr Land an dem ESC. Niemand hat es gesehen, muss man sagen. Und wenn man ihr eben ein bisschen genauer zulässt, hat der Song auch eine super Bedeutung. Sie sagt selber, sie hat das Leben lang richtig damit gekämpft, sich selber zu sein, Vertrauen zu haben in sich, aber auch einfach ins Leben, dass es gut kommt. Und dieser Song soll eben Mut machen. Alles kommt gut. Umso mehr aufstehen, radikal sich selber sein, sich nicht verstellen, auch wenn es dann manchmal chaotisch wird. Und darum machen wir es jetzt alle einfach genauso wie Dara. Heute Morgen im kleinen Rahmen. Bangaranga.

0: Oh, niemand kann so flüssig zwischen Deutsch und Französisch hin und her switchen wie sie. Ich bin neidisch. So in mir haben gerade gehört. Durch die Nacht. Es ist 7 Uhr am Morgen.
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0: Willkommen zurück aus nicht nur einem Wochenende, sondern für viele von euch vielleicht auch ein verlängertes Wochenende. Wir starten wieder mit viel Energie in den 18. Mai. Das Wetter jetzt gerade noch freundlich, später eher wieder grau. Es kommt auch Regen am Nachmittag. Temperaturen haben so um die 16 Grad.
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0: 4 Tage als Open Air St. Gallen. Nicht nur ihr, sondern auch eure Begleitung. Gratis. Einfach nur, weil ihr fleissig SRF Virus hört. Tönt das nach einem guten Deal? Dort passiert ja auch musikalisch wirklich sehr viel Gutes dieses Jahr. Zum Beispiel Nina Chuba ist auf dem Line-Up. Aber auch 21 Pilots kommen vorbei. Vom 25. bis zum 28. Juni ist das Open Air St. Gallen. Heute verlosen wir einen 4-Tages-Pass für euch und dann noch einen oben drauf für eure Begleitung. Und es ist nicht so kompliziert. Um die 10 gibt es eine Frage. Und ja, vielleicht spielt dort St. Gallen in irgendeiner Form eine Rolle. Bei dieser einen Frage und die zwei Leute, die sie am schnellsten beantworten auf unser Studio-Handy, kommen eine Runde weiter. Die beiden geben uns dann ihre besten Argumente, wieso sie die Tickets gewinnen sollten. Und ihr könnt dann für sie abstimmen. Und dann, heute am Abend, schauen wir dann, wer am meisten Stimmen hat. So einfach funktioniert es. Vielleicht könnt ihr auch jetzt schon mal die Nummern abspeichern, weil es zählt dann wirklich jede Millisekunde am 10, wenn die Frage kommt. Und das wäre 079 909 1333. Mira Weingart, mein Name. Guten Morgen.

0: fast sicher, fast ganz, ganz sicher, dass ein paar von euch an diesem verregneten Wochenende mal richtig fett eins reingepinscht haben. Vielleicht auch gerade die neue Staffel Euphoria.
1: Weißt du, ich arbeite den ganzen Tag. Und meine Verlobte spreizt die Beine im Internet.
2: Ich mach doch nur Content. Ist nicht komisch, jedes Girl, das ich treffe, ist ein Sugar Baby. Ja, aber du bist keins. Nein, ich bin ja keine Nutte. Das Problem ist, wenn du einen Pakt mit dem Teufel schließt, gibt es kein Zurück mehr.
0: Der Luca Bruno ist auf SRF 4 aus unserem Mann für Filme und Serien. Natürlich ist er seit der allerersten Folge von Euphoria dabei. Jetzt eben die dritte Staffel und die meisten Leute sind richtig gickrig drauf gewesen. Woher kommt eigentlich der Hype rund um diese Serie?
3: Hey, wahrscheinlich wegen einem skandalösen Inhalt. Es geht eigentlich seit der allerersten Folge viel um Sex bei dieser Serie und das zieht ja generell immer. Und Geschichten, die werden von Staffel zu Staffel jetzt auch nicht unbedingt weniger explizit. Da muss man schon aber auch anerkennen, dass die Serie also wirklich die nächste Generation von Hollywood-Stars gelauncht hat. Die Zendaya und Sydney Sweeney, die gehören mittlerweile zu den allergrössten Topstars. Der Jacob Elordi und Hunter Schafer, die sind mittlerweile auch ziemlich famous und alle vier spielen nach wie vor immer noch mit, auch in der neuen Staffel wieder. Und auch wenn euch der ein oder andere Name, den ich jetzt gerade aufgezählt habe, nichts sagen sollte, ich wette mit euch, wenn ihr Fotos von diesen Leuten googelt, dann kommt sofort das A, die oder das A, der Erlebnis.
0: Kann man auch dann überhaupt einigermaßen zusammenfassen, um was es geht in Euphoria?
3: Haha, tricky question. Also angefangen hat die Serie an einer US-amerikanischen Highschool, irgendwo zwischen Social Media, Drogen, Sex, Gewalt und der permanenten Selbstinszenierung versuchen mehrere Teenager herauszufinden, wer sie sind und was sie wollen, so wie man das halt in dem Alter so macht. Hauptfigur, wenn es denn eine hat, ist Drew, gespielt von der Zendaya. Sie ist schon sehr früh abhängig geworden von verschiedensten Suchtmitteln und nebst all dem crazy Shit, was sonst noch passiert, ist ihre permanente Kampf mit dieser Abhängigkeit, respektive ihre Suche nach dem nächsten High, so ein bisschen der rote Faden von dieser Serie, also wenn es denn einen gibt.
0: Ja, das hat sich auch recht geändert, der rote Faden. Also die dritte Staffel jetzt hat nicht mehr viel gemeinsam mit der ersten. Die Figuren sind mittlerweile auch alle erwachsen und über das wird natürlich auch hart diskutiert bei den Fans.
3: Also zuerst muss man glaube ich mal festhalten, dass es hinter den Kulissen von dieser Serie extrem turbulent zu und her gehen muss. Der Serienautor zum Beispiel, der hat sich letzte Staffel mit einer von den Schauspielerinnen verstritten. Die ist dann auch sehr uncharmant aus der Serie rausgeschrieben worden. Dann ist einer von den Schauspielern, der auch eine Hauptfigur gespielt hat, im richtigen Leben verstorben. Und auch sonst ist sehr lang unklar gewesen, über was es in der neuen Staffel überhaupt gehen soll. Es ist glaube ich kein Zufall, dass man über 4 Jahre braucht, hat, um die Staffel fertigzustellen und man merkt also, dass der Cast mittlerweile auch viel zu alt ist, um noch Teenager zu spielen.
0: Es wäre aber vielleicht auch nicht mehr so authentisch, wenn man ein Highschool-Drama macht mit erwachsenen Leuten. Irgendwie macht es darum auch Sinn, dass es sich verändert. Dafür vermissen die OG-Fans auch so ein bisschen den grundsätzlichen Inhalt von einer Highschool-Serie. Es gibt dafür und wieder, aber nur schon wegen dem Drama, das es rundherum gegeben hat, bleibt es sicher spannend. Alle 3 Staffeln von Euphoria, die kann man streamen auf HBO Max.
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0: Guten Morgen miteinander. 7:30 Uhr, ein Update ist bereit von der Olivia Limacher, direkt aus dem SRF Newsroom.
1: 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Im letzten Jahr wurden so viele Menschen hingerichtet wie seit über 40 Jahren nicht mehr. Mehr als 2700 Menschen weltweit starben 2025 durch die Todesstrafe. Das sind erheblich mehr als in den Jahren davor, wie ein Bericht der Menschenrechtsorganisation Amnesty International zeigt. US-Präsident Donald Trump hat dem Iran gedroht, dass vom Land, Zitat, nichts mehr übrig bleibt, sollte es nicht bald ein Abkommen geben. Die USA fordern laut iranischen Medien die Übergabe von 400 Kilogramm angereichertem Uran und die Schließung fast aller Atomanlagen. Teheran lehnt dies ab, da die USA keinerlei Gegenleistungen bieten würden. Bei russischen Drohnen- und Raketenangriffen wurden in der Ukraine mindestens 11 Menschen verletzt, das sagt die Ukraine. In der Hafenstadt Odessa im Süden seien Wohnhäuser, eine Schule und ein Kindergarten getroffen worden. Auch aus der Stadt Dnipro im Südosten werden schwere Angriffe gemeldet.
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0: Der Morgen noch so ein bisschen sonnig und freundlich, nachher dann eigentlich den ganzen Montag relativ grau, am Nomi ein bisschen Regen. Die Temperaturen haben wir heute so um die 15-16 Grad. Mira Weinger bin ich, guten Start.

0: 50 Stutz für dich oder ich oder vielleicht auch dich da aussen gibt es zum Gewinnen auf SRF-Virus jetzt.
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0: 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Ich lasse ein Lied ab in einer veränderten Form. Wollt wissen, von wem ist es oder wie heisst es? Eins von beidem. Das schickt ihr möglichst schnell als Nachricht auf unser Studio-Handy. Die Nummer die geht folgendermaßen: 079 909 1333. Und jetzt einfach zuhören und schreiben. Weil oft denkt man, man ist zu spät. Und trotzdem arbeiten es immer wieder Leute, die dann sehr erstaunt sind, dass sie die Ersten gewesen sind.

gutes Gesumme. Wer ist das? Schickt es auf unser Studio-Handy. Die schnellste Person, der läuten wir gerade an.

0: ist fairerweise ein bisschen ein gemeinsverlängertes Wochenende, wo wir da hinter uns haben, einfach weil das Wetter gar nicht mitgespielt hat. Dann muss man sich die gute Laune manchmal irgendwo anders holen. Zum Beispiel auf SRF Virus.
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0: Am Montag nachher, am 19:45, kann man nämlich bei uns am Mix etwas gewinnen. Wenn man ein Lied erkennt. Was da gesummt wird, ist der Somber mit 12 to 12. Wäre die richtige Antwort gewesen? Herausgefunden hat es Noel von Heide am schnellsten. Schönen guten Morgen.
2: Guten Morgen.
0: Jetzt würde mich wundern, was du vorgehabt hättest am Wochenende und was du dann faktisch auch gemacht hast. Vielleicht ist es nicht das Gleiche.
2: Also wir sind in Wallis zu meinem Götti. Der Plan war, dass wir dort durch die verschiedenen Winzerkeller gehen, Wein degustieren. Ja, das Wetter war eben nicht so gut gewesen. Haben wir einfach eine verkürzte Variante gemacht, aber es war trotzdem schön gewesen.
0: Also weniger laufen und mehr Wein probieren, ist die verkürzte Variante gewesen?
2: Genau, und ab und zu noch was zwischen deinen Feins essen, Frackli zum Beispiel.
0: Ja, also ja, da haben wir jetzt also alles rausgeholt, was wir können.
2: Ja, schon sehr, ja, ich muss auch sagen.
0: Grossartig. Ich wünsche dir jetzt einen ganz guten Wochenstart und gratuliere noch einmal.
2: Danke, gleichfalls.
0: Mach's gut, ciao, ciao.
2: Schönen Tag, tschüss.
0: Das ist der Somber mit 12 to 12.

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0: Ganz gemütlich nehmen wir es doch nach so einem verlängerten Wochenende. Ja, nicht juffeln. Guten Morgen, es ist 8 Uhr.
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0: Der 18. Mai, das sind noch ein bisschen die Nachwehen von diesen Eisheiligen. Es wird ja meistens so im Mai noch mal so ein bisschen kalt und grüßlich. Das haben wir erlebt, überufert. Und auch heute, ja, 15, 16 Grad, am Nachmittag kommt es wieder regnen. Aber ich würde einfach an dieser Stelle auch schon mal sagen, dass wir so ein Motivationszückerli haben. Ende Woche wird es richtig schön.
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4: 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Mit der Mira und
0: wieso ein Album rausgeben, wenn es auch drei könnte sein, hat sich der Drake gedacht. Und letzten Freitag drei Alben gleichzeitig rausgeben. Iceman, Habibti und Made of Honor heissen es. 43 Tracks sind auf einmal rausgekommen.
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0: Crazy, oder? Es hat ein paar gute Songs drauf. Es hat wahnsinnig viel Langweiliges drauf. Und man weiss ja, so ein bisschen im Hintergrund läuft ein Streit mit seinem Label. Darum gibt es einem so ein bisschen das Gefühl, er will es einfach vor allem rausschaffen aus seinem Vertrag und ballert da jetzt einfach noch sein Zeug raus, wo er muss. Finde ich schade. Ist der Drake irgendwie gefühlt nie mehr richtig erholt aus seinem Beef zurückgekommen gegen den Kendrick Lamar? Ja. Ist er aber immer noch der meistgestreamte Rapper auf der Welt? Auch ja. Also, und was wir jetzt machen können hier auf SRF Virus, ist einfach etwas spielen von dem Album, das halt richtig gut ist. Und den Rest einfach weglassen. Darum ist das der Drake für euch mit Run to Atlanta.

0: Eins, zwei, nein, sogar drei Alben gleichzeitig hat der immer noch erfolgreichste Rapper von unserer Zeit rausgebracht, der Drake, letzten Freitag nämlich. Iceman, Habibti und Made of Honor heissen die ganze Hip-Hop-Welt darüber geredet. Er hat auch paar krasse Werbestunts gemacht, eine riesige Eisskulptur zum Beispiel, weil eben eins von diesen Alben Iceman heisst. 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Darum ist das Ganze natürlich auch Thema gewesen letzten Freitag, wo unser Experte Pablo Vöckli auf Virus Amix das Neueste aus der Urban-Welt präsentiert, da bei Bounce. Aber I forgot how to love. Man darf ja dann auch nie das andere vergessen, wenn so ein grosser Star neue Musik rausgibt. Die anderen sollten nicht untergehen und für das hat er natürlich gesorgt.
1: Es geht nicht um den Drake im neuen Bounce-Pick, es geht ein bisschen um den Drake im neuen Bounce-Pick und zwar geht es um den L. Hawk, er ist ein Schweizer Produzent und der hat Firm Friends auf dem Drake's im Album Iceman mitproduziert, aber mir geht's um die Musik, die der L. Hawk sonst macht. Und er hat vor kurzem zusammen mit dem Barney Artist, das ist ein Londoner Rapper, der in der Schweiz lebt seit ein paar Jahren, ein Projekt rausgegeben, das heisst Welcome. Gemeinsam heissen sie Adults und machen sehr Adult Music. Es ist wirklich hochstehende Rapmusik. Barney Artist, der so eine tiefe, kratzige, aber trotzdem feine, rauchige Stimme hat und so geile, introspektive, deepe Lyrics. Und der L. Hawk, der halt ein exzellenter fucking Musiker ist, mit starkem Jazz-Einfluss. Die haben zusammen einen EP gemacht und das ist wirklich musikalisch, also absolut 10 von 10. Ich habe für euch den Track I Forgot How to Love.

0: Mm, das bringt die guten Sommervibes. Danke pronto für den Danger. Habt ihr gerade gehört ab uns. Es ist 8:30 am Morgen. Wir bekommen das Update von der Olivia Limacher aus dem SRF Newsroom.
1: 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Im letzten Jahr wurden so viele Menschen hingerichtet wie seit über 40 Jahren nicht mehr. Mehr als 2700 Menschen weltweit starben 2025 durch die Todesstrafe. Das sind erheblich mehr als in den Jahren davor, wie ein Bericht der Menschenrechtsorganisation Amnesty International zeigt. US-Präsident Donald Trump hat dem Iran gedroht, dass vom Land, Zitat, nichts mehr übrig bleibt, sollte es nicht bald ein Abkommen geben. Die USA fordern laut iranischen Medien die Übergabe von 400 Kilogramm angereichertem Uran und die Schließung fast aller Atomanlagen. Teheran lehnt dies ab, da die USA keinerlei Gegenleistungen bieten würden. Und Russland hat in der Nacht Städte in der Ukraine angegriffen, insbesondere im Süden und Südosten des Landes. Betroffen waren etwa Odessa oder Dnipro. Die Behörden melden, dass eine Person getötet wurde, rund 30 Menschen seien verletzt worden. In Odessa seien Wohngebäude getroffen worden, eine Schule und auch ein Kindergarten. Auch Russland meldete neue Drohnenangriffe aus der Ukraine, etwa in der südlichen Region Rostov.
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0: Tolle Sonnenstrahlen, die uns in der neuen Woche begrüssen. Es saugen sie auf, weil es wird dann später doch auch noch ein bisschen grau. Und am Nachmittag regnerische Temperaturen um die 15 Grad. Mira Weingart bin ich. Hallo zusammen. Hallo.

0: gibt sicher ein paar von euch, die denken, oh, der Festivalsommer wäre schon mal wieder geil. Vielleicht das St. Gallen, das Luzern Live. Oder doch lieber als Lake Life auf Biel. Alles möglich. SRF Virus ist selbstverständlich wie jedes Jahr am Start und schenkt euch Festivalpass en masse. Lea Haas, SRF Virus Redaktorin, erklärt es heute Morgen am 8:45.
1: Der Spielmodus ist nicht so schwierig. Ihr müsst zuerst am Morgen eine Frage zum Kanton, wo das Festival drin stattfindet, beantworten. Sagt das irgendwie, wie hoch ist der höchste Berg im Kanton? Oder irgendwie, welcher Fluss fließt durch den Kanton? Es kann etwas von diesen Sachen sein, die müsst ihr beantworten. Und wenn ihr so schnell wie möglich seid, dann kommen wir in die engere Auswahl.
0: Das sind dann übrigens zwei Leute, also die schnellsten zwei.
1: Die engere Auswahl bedeutet, dass ihr dann eine Sprachnachricht einschicken bei uns aufs Studio-Handy und nachher dürfen die Leute aus unserer Community mit abstimmen, welche Person die Tickets am meisten verdient hat, sozusagen mit ihrem Argument.
0: Mehr Stimmen, gleich Tickets gehören euch. So ist also der Ablauf und heute am Morgen geht es auch schon los. Ich stelle euch am 10. die alles entscheidende Frage. Die zwei Personen, die es am schnellsten wissen, kommen weiter und dann können wir abstimmen miteinander bis am Abend. Und am Abend ist dann schon klar, wer das gewinnt. Heute sind es übrigens zwei Viertagespässe fürs Open Air St. Gallen. Also unbedingt am 10. dann mit dabei sein.
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1: Guten Morgen allerseits, 9
2: Uhr. 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
1: Willkommen zurück aus dem verschifften langen Wochenende. Macht nichts, weil jetzt haben wir wieder Energie, sind ja auch ein bisschen umgechillt hoffentlich. Plus, Ende dieser Woche wird es schön. Also es kommt alles gut am Ende des Tages. Das wäre das Ziel.
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1: Plus, bei uns geht der Sommer doppelt los, weil auf SRF Virus gibt es ab sofort wieder Festival-Tickets zum Gewinnen. Heute ist der erste Tag. Steffi ist schon ein bisschen übermotiviert. Heute gehen wir rein mit Tickets für das Open Air St. Gallen. Das ist ja bekannt für einen wilden Musikmix.
4: Ein sehr wilder Musikmix. Und darum haben wir den auch heute bei uns im Hit-Battle. Zum einen kennt ihr den Baschi mit «Wenn das Gott wisst».
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4: Könnt ihr uns ein Eis schicken? Auf 079 909 13 33. Oder, wenn ihr es verrückt anders wollt, dann Little Talks von Mumford & Sons. Nein, sorry.
1: Macht nichts.
4: Durcheinander.
1: Auf Monsters and Men. Es ist fast das gleiche auch ein bisschen.
4: Ich kann immer ein Durcheinander mit denen.
1: Ist auch so ein nostalgisches Open Air St. Gallen. Neben neuen Acts haben sie eben auch die. Ich meine, es ist so geil. Die sind schon ewig mit dabei, beide. Lieber der Baschi, dann das Eis. Lieber Auf Monsters and Men, dann schicken sie zwei direkt auf unsere Studionummer. Der Song mit mehr Stimmen, der gewinnt.

0: Der Harry Styles geht bei euch zusammen in Montag rein, 6 ab 9.
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0: Nach dem verschifften Wochenende freuen wir uns ja schon auf den Festivalsommer. Heute gibt es erstmal Tickets zum Gewinnen für das Open Air St. Gallen. Das hat wie immer ein Line-Up, da geht es einfach querbeet durch und es hat auch nostalgische Sachen dabei. Oh, wenn das Gott wird, er wird vom Himmel fallen mit dem Sonnen. Der Baschi hat jetzt auch vor 10 Jahren schon auf der St. Gallen Open Air Bühne angetroffen. Ist halt auch geil. Darum, diesen Song könnt ihr auswählen, wenn das Gott wird. Gleiche gilt für die auf Monsters and Men, Little Talks. Welchen Song wollt ihr lieber? Gebt uns durch im Hitsbattle auf 079 909 1333. Wenn ihr lieber, wenn das Gott wüsst, wenn ihr hören, dann bitte das 1 schicken. Wenn ihr lieber Little Talks wollt, bitte das Nummer 2.

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0: Zwei Songs. Ihr entscheidet, welchen das wir hören. Wir freuen uns schon aufs Open Air St. Gallen. Es gibt heute ja auch Tickets zum Gewinnen. Und darum der Baschi, der dort auftritt, wenn das Gott wüsste. Oder Little Talks of Monsters and Men. Ich muss ja sagen, habe ich beide Songs schon lang, lang nicht mehr gehört am Radio. Steffi Brändle hat Stimmen ausgezählt.
2: Ja, es war nicht so schwierig, weil man muss zugeben, es war ein bisschen verhalten. Okay, es ist Montagmorgen und vielleicht sind die Leute ja ihre Energie noch am Aufsperren, wenn es dann eben um 10 Uhr losgeht mit unserer Festivalverlosung.
0: Vielleicht.
2: Also darum, ich würde einfach schauen, dass es spätestens ab 10 Uhr dann wirklich parat sind. Bis dahin gibt es für euch doch «Of Monsters and Men».
0: Das ist ein spassiger Song.

Werden fix dabei sein am Open Air St. Gallen auf Monsters and Men. Little Talks. Safe, habt ihr gerade gehört bei uns auf SRF-Virus. Ihr habt euch für den entschieden. Im Hitbattle gewonnen gegen den Baschi. Ja, kann man auch mal so machen. Viertel ab 9 Uhr. Unbedingt morgen um die gleiche Zeit wieder mitspielen.

0: Hallo und einen guten Montag allerseits. Wir starten zusammen.
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2: Die Nachrichten von SRF um 9:30 mit Olivia Limacher. Die Schweizer Wirtschaft ist mit Schwung ins Jahr 2026 gestartet. Das zeigen erste Zahlen des Bundes. Das Bruttoinlandprodukt, also der Wert aller produzierten Waren und Dienstleistungen, dürfte demnach im ersten Quartal um 0,5% gewachsen sein, trotz hoher Ölpreise und Unsicherheit im internationalen Handel wegen neuer Zölle. Fachleute hatten mit weniger gerechnet. Zum Wachstum beigetragen hätten vor allem die Industrie und der Dienstleistungssektor, heißt es in einer Mitteilung des Staatssekretariats für Wirtschaft. Die aktuellen Zahlen sind allerdings noch eine erste Schätzung. Genauere Daten veröffentlicht das Staatssekretariat für Wirtschaft Anfang Juni. Zu zwei kurzen Meldungen. Die Aargauer FDP-Nationalrätin und letztjährige Nationalratspräsidentin Maja Riniker möchte Aargauer Regierungsrätin werden. Sie will für den frei werdenden Sitz des abtretenden FDP-Regierungsrates Stefan Attiger kandidieren. Attiger tritt auf Ende Jahr zurück. Die 47-jährige Maja Riniker ist seit 2019 Nationalrätin. Der deutsche Zoll hat in der Nähe des Kantons Schaffhausen einen Mann mit 50 Kilo Marihuana im Auto gestoppt. Der Pole habe gesagt, er habe die Drogen in der Schweiz für den Eigengebrauch gekauft, schreibt der deutsche Zoll. Das Marihuana wurde sichergestellt, gegen den Mann wurde ein Strafverfahren eingeleitet. Russland hat in der Nacht in der Ukraine Städte angegriffen, insbesondere im Süden und Südosten des Landes. Betroffen waren etwa Odessa oder Dnipro. Die Behörden melden, dass eine Person getötet wurde, rund 30 Menschen seien verletzt worden. In Odessa sei ein Wohngebäude getroffen worden, eine Schule und auch ein Kindergarten. Auch Russland meldete neue Drohnenangriffe aus der Ukraine, etwa in der südlichen Region Rostow. Gestern Sonntag waren bei ukrainischen Drohnenangriffen den russischen Behörden zufolge mindestens 4 Menschen getötet worden, darunter 3 in der Region Moskau. Die russische Hauptstadt erlebte den schwersten Angriff seit mehr als einem Jahr.
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0: Jetzt noch angenehm. Ein bisschen Sonne, so klein, könnte ein guter Tag werden. Später ein bisschen weniger, es gibt viele Wolken und am Nachmittag sogar Regen. Da müssen wir jetzt noch schnell durch, bis dann der Frühsommer anfängt. Die Temperatur haben wir um die 16 Grad. Mein Name ist Mira Weingartz.

0: Viertel vor 10, hallo. Gewinnen ist etwas Geiles, oder? Gewinnen wollen wir alle ein bisschen und ihr könnt auch alle ein bisschen.
1: Dopaminschub.
0: Im Moment nämlich bei uns auf SRF-Virus kann man das ständig. All die, die uns im Radio zuhören, haben Chancen auf Festival-Tickets. 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
0: Welches würdest du wählen?
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0: erst gerade noch die Nationalhymne singen. Und zwar an der Hockey-WM, die ja losgegangen ist bei uns hier in der Schweiz. Wir haben ja ein bisschen Heimvorteil, hoffentlich dann in der nächsten Zeit, die kommt. Die Ladina, gerade gehört, die Zürcher Sängerin, Complicated hat der Song geheissen, die Nationalhymne jetzt am Morgen früh spielen hier auf SRF Virus. Also so weit sind wir dann noch nicht.
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0: Es war 10 Uhr und das Wetter jetzt noch freundlich, später grau. Dazu kommt noch Regen am Nachmittag. Temperaturen haben wir so um die 16 Grad.
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0: Zum Beispiel jetzt gerade in dem Moment. Es gibt nämlich 4 Tagespass fürs Open Air St. Gallen. Im Moment passiert das immer so anfangs der Woche, wo ihr könnt solche Open Air und Festival Pass gewinnen. Es gibt immer am 10. eine Frage zum Heimkanton, wo das Festival stattfindet. Die 2 schnellsten Leute, die Frage richtig beantworten, kommen eine Runde weiter und müssen dann ihre besten Argumente einschicken, wieso sie die Tickets verdient haben. Ihr da draussen dürft abstimmen. Der Mensch mit mehr Stimmen gewinnt. Es gibt also 2 Runden im Ganzen. Jetzt kommt die erste. Steffi Brändli hat eine Frage vorbereitet, wo ich nicht mal vielleicht einen blassen Schimmer gehabt hätte.
3: Also ich finde sie auch noch tricky, muss ich ganz ehrlich sagen. Aber ich habe vollstes Vertrauen in unsere Leute hier voraus. Ich bin auch ein bisschen nervös. Das machen wir jetzt da zum ersten Mal. Es ist die erste Runde, wo wir so Festivalpass verlosen.
0: Ja.
3: Also, die Frage ist, was ist der höchste Berg vom Kanton St. Gallen? Ihr müsst es jetzt nicht einfach so wissen, sondern wir haben 3 Antwortmöglichkeiten. Ist es A, der Sentis, B, der Ringelspitz oder C, der Höhe Kasten?
0: 079 909 1333. Die 2 schnellsten kommen eine Runde weiter.

0: Zum Beispiel für das Open Air St. Gallen, wo Sarah Larsson unter anderem vorbeischaut. Oder Nina Chuba. Das geht auf jeden Fall ein sehr ein gutes Fest im Sitterdoppel. Jetzt funktioniert es einmal so, ihr bekommt am 10. eine Frage. Und die zwei, die am schnellsten beantworten, kommen eine Runde weiter. Steffi Brände, du hast eine Frage gestellt. Also, keine Chance.
1: Hättest du es nicht gewusst?
0: Nein.
1: He? Also, wir haben gefragt, was ist der höchste Berg vom Kanton St. Gallen? Und ich muss sagen, es ist wirklich ein bisschen tricky, es ist ein bisschen gemein. Die Antwortmöglichkeiten waren A, Sentis, B, Ringelspitz und C, Höhe Kasten. Und also wirklich, ich muss auch ehrlich gesagt sagen, ich habe noch nie im Leben etwas von einem Ringelspitz gehört. Aber es ist der Ringelspitz. Tatsache.
0: Und es haben die Leute auch richtig gehabt.
1: Mhm. Mega viel. Ein paar sind ein bisschen falsch gewesen. Aber es hat sehr viele gehabt, die richtig sind. Und die schnellsten beiden, die damit jetzt eben im Finale sind fürs Publikumsvoting, sind der Marco und der Jan.
0: Die beiden schicken uns jetzt ihre besten Argumente, wieso sie das Ticket unbedingt haben müssen. Und ihr dürft dann eure Stimme abgeben. Schon heute Abend wissen wir, wer an St. Gallen geht, inklusive Begleitung.
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0: kann nicht um ein Heisspray reden, was der Song für eine Bedeutung hat. «Kommst du runter, bin ich hier» von Cassi und Antonius spielt darauf an, wenn man runterkommt von den Drogen. Das ist gemeint. Ich kann es wie auch nicht anders sagen. Halt. Schön, dass ihr da seid. Guten Montag. 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
1: 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Die Nachrichten von SRF um 10:30 mit Olivia Limacher. Die Schweizer Wirtschaft ist mit Schwung ins Jahr 2026 gestartet. Das zeigen erste Zahlen des Bundes. Das Bruttoinlandprodukt, also der Wert aller produzierten Waren und Dienstleistungen, dürfte demnach im ersten Quartal um 0,5% gewachsen sein, trotz hoher Ölpreise und Unsicherheit im internationalen Handel wegen neuer Zölle. Fachleute hatten mit weniger gerechnet. Zum Wachstum beigetragen hätten vor allem die Industrie und der Dienstleistungssektor, heißt es in einer Mitteilung des Staatssekretariats für Wirtschaft. Die aktuellen Zahlen sind allerdings noch eine erste Schätzung. Genauere Daten veröffentlicht das Staatssekretariat für Wirtschaft Anfang Juni. Zu zwei kurzen Meldungen. Die Aargauer FDP-Nationalrätin und letztjährige Nationalratspräsidentin Maja Riniker möchte Aargauer Regierungsrätin werden. Sie will für den frei werdenden Sitz des abtretenden FDP-Regierungsrates Stefan Attiker kandidieren. Attiker tritt auf Ende Jahr zurück. Die 47-jährige Maja Riniker ist seit 2019 Nationalrätin. Der deutsche Zoll hat in der Nähe des Kantons Schaffhausen einen Mann mit 50 Kilogramm Marihuana im Auto gestoppt. Der Pole habe gesagt, er habe die Drogen in der Schweiz für den Eigengebrauch gekauft, schreibt der deutsche Zoll. Das Marihuana wurde sichergestellt, gegen den Mann wurde ein Strafverfahren eingeleitet. Russland hat in der Nacht Städte in der Ukraine angegriffen, insbesondere im Süden und Südosten des Landes. Betroffen waren etwa Odessa oder Dnipro. Die Behörden melden, dass eine Person getötet wurde, rund 30 Menschen seien verletzt worden. In Odessa seien Wohngebäude getroffen worden, eine Schule und auch ein Kindergarten. Auch Russland meldete neue Drohnenangriffe aus der Ukraine, etwa in der südlichen Region Rostow. Gestern Sonntag waren bei ukrainischen Drohnenangriffen den russischen Behörden zufolge mindestens 4 Menschen getötet worden, darunter 3 in der Region Moskau. Die russische Hauptstadt erlebte den schwersten Angriff seit mehr als einem Jahr.
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0: Die letzten paar Sonnenstrahlen gibt es jetzt in den Morgen- und Vormittagsstunden. Nachher dann grau, am Nachmittag auch Regen. Temperaturen um die 16 Grad. Mira Weingart, mein Name. Hallo. 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

0: Mit Ariana Grande, da mit Nicki Minaj. Ariana Grande übrigens. Da kommt neue Musik, sie hat etwas angekündigt. Können wir uns aber freuen, ein neues Album von dieser Frau. Viertel vor 11.
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0: Auch freuen kann man sich auf die nächsten Monate voller Konzerte. Zum Beispiel Zeutzach am 12. Juni. Mit diesen zwei nämlich, der Julix und der Lil Bruzy, sind miteinander am Start, 12. Juni. Zeutzach auf dem Sportplatz Rolli. Oder noch mehr Schweizer Musik. Arina Luisa. Sie spielt am Samstag, 30. Mai. In der Valley Hall in Kemptal. Oder noch ein bisschen grösserer Star, aber nur ein bisschen.
3: Damals hat sie noch als kein Tipp aus den britischen Charts gehalten. Spannende neue Stimme mit einem Song, der unter die Haut geht. Mit ihrem viralen Hit «Man I Need» hat sie sich dann auch weltweit etablieren können. Olivia Dean. Das war aber erst der Anfang für die junge Britin. Kurz darauf hat sie ihr zweites Album «The Art of Loving» gedroppt, richtig viele Platten verkauft und Streams hineingeholt und sich so einen Platz in den internationalen Charts gesichert. Jetzt geht's als neuer Rising Star auf ihre erste grosse Europa-Tour mit dem Halt bei uns in der Schweiz. Die Olivia Dean auf ihrer «The Art of Loving» Tour, das gibt's live am 20. Mai im Hallenstadion Zürich.

0: Lord kann auch mal ein bisschen elektronischer tönen, wenn sie sich einmal zusammentut mit Disclosure. Haben wir gerade gehört da bei uns. Magnets, es ist 11.
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0: Saleri haben wir zu der Sonne gesagt und uns gefreut und jetzt ist sie schon fast wieder weg. Also hört, es ist gleich noch schnell ein bisschen gruselig jetzt Anfangswoche. Am Nachmittag gibt es Regen um die 16 Grad, aber wir ziehen jetzt da noch durch mit diesen Nachwehen von diesen Eisheiligen und es wird dann schon noch gut auf Ende Woche. Mira Weingart bin ich, guten Montag.

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1: Wieso ein Album rausgeben, wenn es auch drei sein könnte, hat sich der Drake gedacht. Und letzten Freitag drei Alben gleichzeitig rausgegeben. Iceman, Habibti und Made of Honor heissen es. 43 Tracks sind auf einmal rausgekommen. Crazy, oder? Es hat ein paar gute Songs drauf. Es hat wahnsinnig viel Langweiliges drauf. Und man weiss ja, so ein bisschen im Hintergrund läuft ein Streit mit seinem Label. Darum gibt es einem so ein bisschen das Gefühl, er will es einfach vor allem rausschaffen aus seinem Vertrag und ballert da jetzt einfach noch sein Zeug raus, wo er muss. Finde ich schade. Ist der Drake irgendwie gefühlt nie mehr richtig erholt aus seinem Beef zurückgekommen gegen den Kendrick Lamar? Ja. Ist er aber immer noch der meistgestreamte Rapper auf der Welt? Auch ja. Also, und was wir jetzt machen können hier auf SRF Virus, ist einfach etwas spielen von dem Album, das halt richtig gut ist. Und den Rest einfach weglassen. Darum ist das der Drake für euch mit Run to Atlanta.

0: 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Die Nachrichten von SRF um 11:30 mit Olivia Limacher. In Genf hat Bundesrätin Elisabeth Bohm-Schneider die Versammlung der Weltgesundheitsorganisation WHO eröffnet. Zum Auftakt der 79. Jahresversammlung bezeichnete sie die WHO als unersetzlich. Die Organisation habe ihre Aufgabe trotz massiver Sparmaßnahmen weiterhin erfüllt, sagte Bohm-Schneider. Die WHO musste ihr Budget zuletzt um fast 1 Milliarde US-Dollar reduzieren und rund 1300 Stellen abbauen. Weiter würdigte Bohm-Schneider die Rolle der WHO bei der internationalen Reaktion auf das Hantavirus und Ebola. Die Weltgesundheitsversammlung in Genf dauert bis am Samstag. Die Kantone hatten über den Winter zum dritten Mal Gelegenheit, vorsorglich Wölfe abzuschießen, bevor Schaden an Nutztieren entstehen konnte. 77 Wölfe wurden dabei erlegt, zwischen letztem September und Ende Januar. Der Bund zieht in seinem neuen Bericht nun eine erste positive Bilanz. Die Zahl der Wolfsrudel wächst nicht mehr so schnell wie in den letzten Jahren. Trotzdem nimmt der Wolfsbestand weiterhin leicht zu. Zurzeit leben in der Schweiz 30 Wolfsrudel sowie 10 weitere grenzüberschreitende Rudel. Wichtig bleibt laut Bund auch der Herdenschutz, zum Beispiel mit Schutzhunden oder Zäunen. Bislang haben die Kantone den Wolfsbestand 3-mal präventiv reguliert. Das Kreuzfahrtschiff Hondius ist nach dem Hantavirus-Ausbruch heute Morgen in den Niederlanden angekommen. 3 Passagiere waren am Virus gestorben. Insgesamt 10 Fälle sind mittlerweile laut der Weltgesundheitsorganisation WHO bestätigt. Im Hafen von Rotterdam sollen nun die letzten Personen das Schiff verlassen. Dabei handelt es sich um 25 Besatzungsmitglieder und 2 medizinische Mitarbeitende. Nach Angaben des Schiffsbetreibers zeigt niemand an Bord Symptome. Trotzdem werden sich auch diese Personen in Quarantäne begeben müssen. Zu 2 kürzeren Meldungen aus dem Ausland. In der Ukraine ist Andriy Yermak, ein enger Vertrauter von Präsident Zelensky und ehemaliger Leiter von dessen Verwaltung, auf Kaution freigelassen worden. Yermak war letzte Woche festgenommen worden. Ihm und 5 weiteren Verdächtigen wird Geldwäscherei vorgeworfen, im Zusammenhang mit einem Luxusbauprojekt. Yermak beteuert, er sei unschuldig. Das US-Militär hat laut eigenen Angaben in Nigeria erneut Ziele der Terrormiliz IS angegriffen. Die Luftangriffe seien mit der nigerianischen Regierung abgesprochen gewesen. Bereits vorgestern hatte das US-Militär IS-Ziele in Nigeria beschossen. Dabei sei der weltweite Vizechef der Terrormiliz IS, Abu Bilal al-Minuki, getötet worden.
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0: Es ist 12 Uhr.
1: Hallo bei uns und einen guten Mittag miteinander. Der ist zum Teil vielleicht noch ein Mühsonnig, aber an den meisten Orten haben jetzt schon die Wolken überhand genommen. Das bleibt also auf den Nachmittag. Da und dort kommt es sogar auch regnen. Temperaturen 16 Grad, wahrscheinlich maximal. Man darf aber schon vorausschauen und sich freuen. Auf Ende Woche kommt dann der schöne Frühling, ja fast Sommer, zum Glück wieder zurück.
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0: Somber mit 12 to 12 nämlich. Es ist der Noel. Mit dem habe ich dann eben gerade kurz geschwätzt über das verlängerte, verschifferte Uferwochenende.
1: Guten Morgen.
0: Sie hat mich wundern, was du vorhättest am Wochenende und was du dann faktisch auch gemacht hast. Vielleicht ist es nicht das Gleiche.
1: Nein. Also wir sind ins Wallis zu meinem Götti. Der Plan war, dass wir dort durch die verschiedenen Winzerkeller gehen, Wein degustieren. Ja, das Wetter war eben nicht so gut gewesen. Haben wir einfach eine verkürzte Variante gemacht, aber es war trotzdem schön gewesen.
0: Also weniger laufen und mehr Wein probieren, ist die verkürzte Variante gewesen?
1: Genau, und ab und zu noch was zwischen deinen feines Essen, Frackli zum Beispiel.
0: Ja, also ja, da haben wir jetzt also alles rausgeholt, was wir können.
1: Ja, schon sehr, ja, ich muss auch sagen.
2: Grüße Musik.
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0: Gewinnen ist etwas Geiles, oder? Gewinnen wollen wir alle ein bisschen und ihr könnt auch alle ein bisschen.
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0: Es ist eins.
1: Toll, dass ihr da seid. Toll, dass ihr den Montag schon zur Hälfte geschafft habt. Am Nomi ist das Wetter technisch eher grau, ja zum Teil auch sogar nass obendrauf. Die Temperaturen haben wir so um die 18 Grad.
0: Bius!

Rangarang heisst auf Kreolisch so viel wie Chaos oder Aufstand. Und der Sieger vom Eurovision Song Contest 2026. Das ist übrigens gar kein Zufall. Die bulgarische Sängerin Dara hat total überraschend das Wochenende abgeräumt für ihr Land an dem ESC. Niemand hat es gesehen, muss man sagen. Und wenn man ihr eben ein bisschen genauer zulässt, hat der Song auch eine super Bedeutung. Sie sagt selber, sie hat das Leben lang richtig damit gekämpft, sich selber zu sein, Vertrauen zu haben in sich, aber auch einfach ins Leben, dass es gut kommt. Und dieser Song soll eben Mut machen. Alles kommt gut. Umso mehr aufstehen, radikal sich selber sein, sich nicht verstellen, auch wenn es dann manchmal chaotisch wird. Und darum machen wir es jetzt alle einfach genauso wie Dara. Heute Morgen im kleinen Rahmen. Bangarang.

0: 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Die Nachrichten von SRF um 13.30 Uhr mit Lara Christen. Vor gut 3 Jahren sagte die Schweizer Stimmbevölkerung sehr deutlich Ja zur OECD-Mindeststeuer mit 79%. Eine neue Studie sagt nun, diese Steuer sollte wieder abgeschafft werden. Marco Koller berichtet.
1: Internationale Firmen mit einem jährlichen Umsatz von mehr als 750 Millionen Euro sollen überall mindestens 15% Steuern zahlen müssen. Das will die OECD, die Organisation für wirtschaftliche Entwicklung und Zusammenarbeit. Das Ziel, den Steuerwettbewerb zwischen den Ländern eindämmen. Die Schweiz bekannte sich an der Urne dazu, der höhere Steuersatz gilt seit Anfang 2024. Das Regelwerk dieser Steuer sei aber überholt und könne für den Schweizer Wirtschaftsstandort negative Folgen haben. Zu diesem Schluss kommt eine Studie der Universität St. Gallen. Die wirtschaftlichen Rahmenbedingungen hätten sich seit der Volksabstimmung 2023 grundlegend verändert. Die Steuer verfehle mittlerweile ihren ursprünglichen Zweck. Und weiter heißt es in der Studie, der Bund habe damals damit gerechnet, dass rund 140 Staaten diese Regeln ebenfalls umsetzen würden. Stattdessen seien es bisher nur 33 Staaten. Besonders ins Gewicht falle, dass die USA die Regelung nicht umsetzten.
0: In Genf hat Bundesrätin Elisabeth Bohm-Schneider die Versammlung der Weltgesundheitsorganisation WHO eröffnet. Zum Auftakt der 79. Jahresversammlung bezeichnete sie die WHO als unersetzlich. Die Organisation habe ihre Aufgabe trotz massiver Sparmaßnahmen weiterhin erfüllt, sagte Bohm-Schneider. Die WHO musste ihr Budget zuletzt um fast 1 Milliarde US-Dollar reduzieren und rund 1300 Stellen abbauen. Weiter würdigte Bohm-Schneider die Rolle der WHO bei der internationalen Reaktion auf das Hantavirus und auf Ebola. Und noch ins Ausland. Die israelische Marine ist erneut gegen die internationale Gaza-Hilfsflotte vorgegangen. Auf einer Live-Videoübertragung der Global Sumud Flotilla war zu sehen, wie Soldaten der israelischen Marine ein Boot mit Aktivistinnen und Aktivisten enterten. Ein israelisches Nachrichtenportal berichtete, die Marine habe die Kontrolle über Boote der Hilfsflotte übernommen. Die Aktivisten an Bord sollten festgenommen und auf ein Schiff der Marine gebracht werden. In der Vergangenheit waren internationale Aktivisten stets nach einer Weile wieder in ihre Heimatländer abgeschoben worden.
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0: Der Sommer kommt gut, er kommt noch ein bisschen besser, wenn ihr an die geilsten Festivals gehen könnt. Und für das sorgt SRF Virus. Heute am Nachmittag dann schon zum ersten Mal mit der Annik zusammen.
1: Ihr müsst aber schon auch ein bisschen etwas können. Wir verschenken sie auch nicht gratis. Und heute ist es tatsächlich noch schwierig gewesen. Ich habe ja Geografie studiert und ich hätte die Frage, glaube ich, gleich nicht richtig beantwortet.
0: Aber die Leute stellen sich etwas Falsches vor unter dem Geografiestudium, nicht wahr?
1: Nein, ja, wir haben schon nicht die höchsten Berge aus dem Kanton St. Gallen gelernt. Aber das müsst ihr heute müssen wissen, weil es ist der höchste Berg aus dem Kanton St. Gallen. Ist das der Sentis, Ringelspitz oder?
0: Der Höhe Kasten.
1: Der Höhe Kasten. Und es ist der
0: Ringelspitz.
1: Wunderbar. Auch wir haben etwas gelernt heute auf unserem Virus. Und ein paar von euch haben es wirklich richtig gehabt. Zwei davon sind die schnellsten gewesen.
0: Nämlich der Marco und der Jan.
1: Und die treten jetzt nämlich gegeneinander an den ganzen Nachmittag. Und wir entscheiden nicht, ihr entscheidet, wer von diesen zwei als Open Air St. Gallen geht.
0: Beide haben ihr ein Argument eingeschickt. Ihr gehört es dann gerade nächstens da und dann könnt ihr eure Stimme dann abgeben. Annik Leonhardt, die ist mit dabei ab der 2.

bei uns auf SRF Virus. Für alle die mit ein bisschen Kater, die gerade einen Brunch vorbereitet sind oder die sich einfach nochmal umdrehen wollen. Bei uns gibt es den passenden Sound dazu.

0: Closed. Jisoo und der Zane singen Eyes Closed auf SRF Virus um 2 Uhr am Nachmittag. Eyes Closed würde ich auch haben heute Nachmittag, wenn ihr nicht so gerne Regen oder Gewitter habt. Und das haben wir heute Nachmittag. Im Norden um die 15 Grad und im Süden bis 19 Grad. Aber ihr wisst, Ende dieser Woche wird es besser, wird es sonniger. Da können wir unsere Augen wieder aufmachen.
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0: Am Wochenende haben andere können entscheiden. Das Publikum und die Jurys haben entschieden.
3: And the 12 points go to Switzerland.
4: Yes, ja. Switzerland.
0: Wenn ihr den Eurovision Song Contest auch geschaut habt, dann wisst ihr, das ist nicht von dem Jahr. An die Schweiz sind das Jahr nicht gegangen, die 12 Points am Eurovision Song Contest. Nein, Bulgarien hat gewonnen mit dem Song Bangaranga.
5: Bangaranga, Bangaranga, Bangaranga, Bangaranga, Bangaranga, Bangaranga, Bangaranga.
0: Das hat das Publikum und die ESC-Jurys entschieden, aber heute Nachmittag, heute entscheidet ihr. Heute sind ihr die Jury und schickt jemanden als Open Air St. Gallen.
6: Open Air St. Gallen, das verregnetste Open Air.
0: Yeah! Yeah. Jemanden schicken wir dort an. Für 4 Tage in der nächsten Viertelstunde gehören unsere 2 Kandidierenden und ihr dürft abstimmen, wer dort hin soll gehen.

0: Tyler mit der Sarah Larsson zusammen. Sarah Larsson, die bald Zitadoppel unsicher macht. Das ist sie und sie kommt aus Open Air St. Gallen. Steffi Brändli.
1: Ja!
0: Wenn du aus Open Air St. Gallen denkst, was kommt dir in den Sinn?
2: Oh, gute Party, feine Erdbeer-Margaritas.
0: Das war so spezifisch, eigentlich das gar nicht unbedingt wissen.
2: Und natürlich ganz viele tolle Lifehacks.
0: Was macht Open Air St. Gallen zu einem geilen Open Air?
3: Weil es das einzige Open Air ist, wo man immer noch zelten kann, wo man will. Und weil es so ein bisschen, fast so ein bisschen anarchistisch ist.
0: Jawohl.
4: Weil man einfach rumlaufen kann, wie man will und nicht so wie andere Open Air.
0: Gummistiefel machen es auch fest aus.
2: Oh ja, die sind wichtig.
0: Ganz, ganz viel Schlamm. Und wir reden nicht einfach nur über das Open Air St. Gallen. Nein, wir schicken jemanden von euch dort an.
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0: Zwei Herren haben sich qualifiziert für unser Finale, das heute Nachmittag läuft. Heute Morgen hast du eine Frage gestellt am Radio. Was war die Frage, Steffi?
2: Es war die Frage, was ist der höchste Berg vom Kanton St. Gallen? Und viele würden vielleicht gerade sagen, das ist der Sentis.
0: Stimmt
2: Nein,
0: nicht.
2: Ist es nicht. Es ist auch nicht der höchste Kasten. Es ist der Ringelspitz.
0: Mein Papi wäre so enttäuscht, dass ich das nicht weiss. Weil ich hätte es nicht gewusst. Aber ja, ich muss es ja nicht wissen. Es waren der Jan und der Marco, die das am schnellsten gewusst haben und uns auf 079 909 1333 geschrieben haben.
2: Ja, und sie haben jetzt halt natürlich noch ein eigenes gutes Argument da für uns parat haben, warum das genau einer von diesen beiden eben soll gewinnen, die Billett, wo ihr nachher darüber abstimmen könnt. Der Jan, der sagt das.
6: Ich bekomme am Freitag vom Open St. Gallen Bescheid über, ob ich meine Bachelorprüfung bestanden habe. Das ist natürlich sehr nice, da können am Open zu feiern.
0: Das glaube ich. Weißt du, was für Euphorie? Ein kleines Strawberry Margarita und
2: sehr
0: Bachelor
2: kann ich dir empfehlen, wirklich. Also egal, wie es dann rauskommt mit dem Bachelorabschluss, man kann ja einfach deinen Weg dort eine gute Sause haben. Oder der Marco, der hat auch so halbwegs schon für das Flüssige gesorgt, je nachdem, wann er gönnt.
7: Hallo zusammen, da ist...
2: Für das Flüssige gesorgt, je nachdem, wann er gönnt.
7: Hallo zusammen, da ist der Marco. Und ich würde mega gerne

hat es mehr verdient. Schreibt Jan, schreibt Bachelor Jan, ist mir egal. Oder schreibt Marco, schreibt Bier oder schreibt Bier Marco. Einfach irgendetwas, dass wir eure Stimme am richtigen können zuordnen. 079 909 1333, das ist eure Jury-Hotline. Bis um 5 Uhr haben wir Zeit zum Abstimmen.

0: Aya Nakamura ist es da auf SRF Virus aus Frankreich und Mali. Rapperin gehört mit Baby.
1: 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Die Nachrichten von SRF um 14:30 mit Ronja Bollinger. Der Iran und die USA tauschen weiterhin Vorschläge aus für eine Beendigung des Konflikts. Der Verhandlungsprozess sei noch im Gang, sagte ein Sprecher des iranischen Außenministeriums. Der Iran habe auf Vorschläge der USA reagiert und seine Ansichten über den Vermittler Pakistan mitgeteilt. Wie genau diese Ansichten aussehen, ist nicht bekannt. Seit Anfang April gilt eine Waffenruhe im Krieg der USA und Israels gegen den Iran. Die Verhandlungen bringen bisher aber nur wenig Fortschritte und US-Präsident Donald Trump droht dem Iran immer wieder mit neuen Angriffen. Die israelische Marine ist erneut gegen die internationale Gaza-Hilfsflotte vorgegangen. Auf einer Live-Videoübertragung war zu sehen, wie Soldaten der israelischen Marine ein Boot mit Aktivistinnen und Aktivisten enterten. Der israelische Regierungschef Benjamin Netanyahu bestätigte den Militäreinsatz. Laut ihrem eigenen Tracker war die Flotte westlich von Zypern unterwegs. Ein israelisches Nachrichtenportal berichtete, die Aktivisten an Bord sollten festgenommen und auf ein Schiff der Marine gebracht werden. In der Vergangenheit waren internationale Aktivisten stets nach einer Weile wieder in ihre Heimatländer abgeschoben worden. Dann noch zum Sport. Über 2,8 Millionen Zuschauerinnen und Zuschauer haben in der letzten Saison die Spiele der Fußball-Super League in den verschiedenen Stadien verfolgt. Das sind rund 3.800 mehr als in der letzten Saison. Und so viele wie noch nie, seit der Aufstockung von 10 auf 12 Teams vor 3 Jahren. Am meisten Fans zogen die Berner Young Boys an. Im Schnitt kamen rund 27.500 Zuschauerinnen und Zuschauer zu den IB-Spielen. Die beste Stadionauslastung hatte Absteiger Winterthur mit 91%. 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
0: Veränderlich. Das ist wirklich ein Unwort, wenn es ums Wetter geht. Veränderlich, bewölkt, das kann alles heissen. Regen, Wolken, Gewitter und manchmal dann gleich noch mal ein bisschen Sonne, die auch noch durchdrückt. Um die 15 Grad haben wir heute und auch morgen. Mein Name ist Annik Leonhardt, ihr seid bei SRF.

0: Schau, ich finde das einfach einer der schlechtesten Songs von der Taylor Swift. Ich kann es nicht anders sagen. Shake It Off. Man kann ihn schon fühlen, aber es gibt so viele andere gute Sachen, wo sie singt. Und ich kann das nur sagen, weil ich eine stolze Swiftie bin. Es gibt ganz, ganz viele bessere Songs von der Taylor Swift.
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0: Was machen wir so diesen Sommer? Hört ihr ein paar Taylor Swift-Alben? Nein, haben sie schon geplant? Oder soll ich noch ein bisschen nachhelfen, was es alle für tolle Konzerte gibt? Zum Anfangen muss ich leider schon ein bisschen weiterführen spulen. Im Januar. Es ist ein bisschen weiter weg, ich weiss, aber ich habe das heute gesehen, dass das passiert. Und ich habe gedacht, das gibt's nicht. The one and only La Fée kommt einfach in die Schweiz.
2: Ja.
0: Absolute Kindheitsheldin ist sie. Ich glaube, man kann sagen, Rocksängerin aus Deutschland. So krass. Am 12. Januar spielt sie in Pratteln. Also, sorry. Sie spielt zum Jubiläum 20 Jahre, gibt es ihr Album Virus nämlich schon. Also das wird sicher absolut sick.
2: Bitte geht auf.
0: Ja, da könnte ich heute den ganzen Nachmittag lang einfach ein bisschen Lafay hören. Aber das würde euch, glaube ich, nicht so passen. Ein bisschen näher haben wir noch, nicht deutscher Kindheitsrock, aber je nachdem auch mit Nostalgie verbunden.
3: 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Zwischen all den halben Songs.
0: Der Berner Rapper Manilio. Er tritt gratis auf in Thun am 26. Juli.
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0: Das wären zwei Konzerttipps von mir für euch. Und wenn ihr lieber ganz, ganz viele Konzerte auf einmal habt, dann habe ich noch etwas, das vor dem Juli und vor dem Januar stattfindet.
4: Die Vorfreude steigt. Bald können wir wieder miteinander feiern im wunderschönen Sittertobel.
5: 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St. Gallen Open ist etwas, du kannst machen und tun, was du willst. 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
4: Es gibt ein Riesenfest. 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
6: 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Schwärmen wir den Ding, aber nicht noch zu.
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0: Ihr entscheidet auch, welche Konzerte ihr gönnt. La Fée, Manilio oder als Open Air St. Gallen. Und vor allem entscheidet ihr heute Nachmittag aber auch, wer das wir als Open Air St. Gallen schicken. Wir verlosen nämlich 2 Festival-Pässe, 4-Tages-Pässe fürs Open Air St. Gallen. Und ihr stimmt ab.
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0: Die 2 Kandidierenden, die lernen ihr gerade als nächstes. Da kennen auf SRF Virus und ihre Argumente.

0: Ob ihr es dann auf eure persönliche Playlist nehmt, das entscheidet ihr selber. Aber wir wollen euch einfach möglichst viel verschiedene Schweizer Musik zeigen. Zum Beispiel das war Drummy Wave mit A Lovely Mess. Das Wetter, das entscheidet ihr auch nicht selber. An dem Montagnachmittag 3 ist es. Es ist bewölkt. Die Dienstag geht genauso weiter, auch mit um die 15 Grad. Aber nicht mehr so nass.
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0: Ja, also schon nicht wie jetzt geht. Ich weiss, es geht noch einen guten Monat, bis es soweit ist, bis Open Air St. Gallen stattfindet. Aber heute Nachmittag entscheidet ihr eben, wer das wir an das Open Air St. Gallen schicken. Wir haben 2 Viertagespässe und 2 Kandidaten, die sich heute Morgen qualifiziert haben. Und sie haben je ein Argument, warum sie an das Open Air St. Gallen sollten gehen. Und ihr entscheidet, wer das ihr möchtet schicken. Auf 079 909 13 33 schreibt ihr den Namen Jan oder den Namen Marco und schickt einen von denen, wenn er am meisten Stimmen bekommt, bis am 5 Uhr als Open Air St. Gallen. Der Jan hat folgendes Argument.
2: Ich bekomme am Freitag vom Open Air St. Gallen Bescheid über, ob ich meine Bachelorprüfung bestanden habe. Es ist natürlich sehr nice, da können wir Open Air zu feiern.
0: Und der Marco hat das Argument.
3: Hallo zusammen, hier ist der Marco. Und ich würde mega gerne Tickets gewinnen, weil ich halt noch nie dort gewesen bin. Und falls ich gewinne, dann zahle ich auch jedem ein Bier. Also votet für mich.
0: Entweder Marco oder Jan schreiben, dürfen auch entweder Bier-Marco, das habe ich vorher gesagt, schreiben auch ein paar, oder Bachelor-Jan schreiben auf 079 909 13 33 und jemand schickt er als Open Air St. Gallen.
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0: und der Charlie XCX. Das ist Dying for You.

0: Die ganze Welt oder sicher mal die ganze Rap-Welt hat am Freitag auf ihn geschaut oder gehört, der Drake, der mit seinen 3 Alben rausgesteppt ist. Entscheidet ihr selber, ob ihr die alle möchtet durchhören oder nicht. Aber was so in der Urban-Welt abgeht, da gibt es noch ganz viel anderes, was man auch genau anhören kann. Und da gibt uns der Pablo jede Woche einen Tipp.
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0: Tönen tut er heute so. Hey, I forgot how to love. Pablo Vöckli begründet auch, warum er den mitbringt.
2: Es geht nicht um den Drake im neuen Bounce Pick, es geht ein bisschen um den Drake im neuen Bounce Pick, und zwar geht es um den Al Haag, er ist ein Schweizer Produzent, und der hat Firm Friends auf dem Drake's im Album Iceman mitproduziert, aber mir geht es um die Musik, die der Al Haag sonst macht. Und er hat vor kurzem zusammen mit dem Barney Artist, das ist ein Londoner Rapper, der in der Schweiz lebt seit ein paar Jahren, ein Projekt rausgegeben, das heisst Welcome. Gemeinsam heissen sie Adults und machen sehr Adult Music. Es ist wirklich hochstehende Rapmusik. Barney Artist, der so eine tiefe, kratzige, aber trotzdem feine, rauchige Stimme hat und so geile, introspektive, deepe Lyrics. Und der Al Haag, der halt ein exzellenter fucking Musiker ist, mit starkem Jazz-Einfluss. Die haben zusammen einen EP gemacht und das ist wirklich musikalisch, also absolut 10 von 10. Ich habe für euch den Track I Forgot How to Love.

0: Der Schweizer Produzent Al Hug und der Barney Artist, der in der Schweiz wohnt. Das ist der Song, den Pablo diese Woche ans Herz legt.
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0: Bounce Pick. Und weiter geht's mit Schweizer Musik, die nicht Rap ist. Auch das gibt's auf SRF Virus. Der Tobias Jensen ist das. Und der Song, der heisst All the Other Boys.

0: Da bin ich auch wieder. Elfi, glaube ich, war 2009 ist rausgekommen. Carrie Hilson mit I Like. Auch einer, der wahrscheinlich läuft am 28. Mai auf SRF Virus. Da haben wir den grossen Hits When We Were Kids Tag. Also nur Bangers aus unserer Kindheit. Zum Beispiel Avril Lavigne. Darf auf keinen Fall fehlen. Dann Eminem. Sicher auf der Liste. Und auch sogar Mia Egeter. Ja, oder? Das gibt's noch. Den kann man immer noch hören. Hören wir auch noch auf SRF Virus heute Nachmittag. Und freuen uns einfach auf den Donnerstag in einer Woche.
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1: 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Die Nachrichten von SRF um 3:30 mit Ronja Bollinger. Mehrere deutschsprachige Staaten wollen die Zusammenarbeit im All verstärken, nämlich die Schweiz, Deutschland, Österreich und auch Luxemburg. Die Verteidigungsministerinnen und Minister der vier Länder haben bei einem gemeinsamen Treffen in Berlin beschlossen, ihre Kooperation zu vertiefen. Durch solche Treffen könne man voneinander lernen und sich gegenseitig bei gemeinsamen Interessen unterstützen, hieß es vom Schweizer Verteidigungsdepartement. Im Zentrum der regelmäßigen Gespräche stehe die Stärkung der Verteidigungsfähigkeit Europas. Der Iran und die USA tauschen weiterhin Vorschläge aus für eine Beendigung des Konflikts. Der Verhandlungsprozess sei noch im Gang, sagte ein Sprecher des iranischen Außenministeriums. Der Iran habe auf Vorschläge der USA reagiert und seine Ansichten über den Vermittler Pakistan mitgeteilt. Wie genau diese Ansichten aussehen, ist nicht bekannt. Seit Anfang April gilt eine Waffenruhe im Krieg der USA und Israels gegen den Iran. Die Verhandlungen bringen bisher aber nur wenig Fortschritte und US-Präsident Donald Trump droht dem Iran immer wieder mit neuen Angriffen. Die israelische Marine ist erneut gegen die internationale Gaza-Hilfsflotte vorgegangen. Auf einer Live-Videoübertragung war zu sehen, wie Soldaten der israelischen Marine ein Boot mit Aktivistinnen und Aktivisten enterten. Der israelische Regierungschef Benjamin Netanyahu bestätigte den Militäreinsatz. Laut ihrem eigenen Tracker war die Flotte in internationalen Gewässern westlich von Zypern unterwegs. Ein israelisches Nachrichtenportal berichtete, die Aktivisten an Bord sollten festgenommen und auf ein Schiff der Marine gebracht werden. In der Vergangenheit waren internationale Aktivisten stets nach einer Weile wieder in ihre Heimatländer abgeschoben worden. Zwei Meldungen aus der Schweiz in Kürze. Das Neubauprojekt im Zürcher Brunau-Park mit 500 Wohnungen ist einmal mehr vor Gericht gescheitert. Nach dem kantonalen Verwaltungsgericht sagt nun auch das Bundesgericht, die in der Baubewilligung festgehaltenen Mängel können nicht ohne besondere Schwierigkeiten behoben werden. Die Bauherrschaft muss das Projekt nun überarbeiten. Geklagt hatte die Pensionskasse der CS. Sie will die Häuser im Brunau-Park abreißen für einen Neubau. Seit letztem Sommer steckt eine der beiden Tunnelbohrmaschinen im neuen Gotthard-Straßentunnel fest, weil brüchiges Gestein eingebrochen ist. Nun hat die Tunnelbohrmaschine den Betrieb wieder aufgenommen, wie der Bund mitteilt. Der Bau des zweiten Straßentunnels schreite auf beiden Seiten wieder voran. 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
0: Im Verlauf vom Nachmittag oder vom Abend kann es noch regnen oder sogar gewittern. Morgen dann ein bisschen trockener, aber auch noch so nur manchmal Sonne, manchmal Wolken, vielleicht sogar noch ein bisschen Regen und alles so um die 15 Grad. Sie, die hier jetzt gerade singt, ist Addison Rae. Die am Schwätzen ist, ist Annik Leonhardt.

0: Morgen.
1: Ihr dürft euch heute entscheiden. Und zwar zwischen dem Bachelor-Jan und dem Bier-Marco.
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1: Ihr sind die Jury. Die zwei, der Bachelor-Jan und der Bier-Marco, sind nämlich im Finale um Festival Pass fürs Open Air St. Gallen. Ihr entscheidet, wer geht. Auf 079 909 13 33. Wer möchtet ihr schicken? Und da ist es wirklich am Reblen. Jetzt ist es einfach so, der Jan und der Marco, die haben irgendwie fast genau gleich viele Fans oder Friends, die für sie am Abstimmen sind. Auf 079 909 1333 sind die seit gut zwei Stunden wirklich immer so eben auf fast Gleichstand. Darum brauchen es jetzt noch ein paar Leute, die ein Züngli an der Waage sind und entscheiden. Wenn ihr sie noch nicht kennengelernt habt heute Nachmittag, dann stelle ich euch die zwei gerade noch schnell vor. Sie haben beide ein Argument, warum sie die Tickets sollten gewinnen. Das ist der Jan.
3: Ich bekomme am Freitag vom Open St. Gallen Bescheid über, ob ich meine Bachelorprüfung bestanden habe. Es wäre natürlich sehr nice, da am Open Air zu feiern.
1: Darum eben der Bachelor Jan und das ist der Marco.
4: Hallo zusammen, hier ist der Marco und ich würde mega gerne Tickets gewinnen, weil ich halt noch nie dort war. Und falls ich gewinne, dann zahle ich auch jedem ein Bier. Also votet für mich.
1: Darum eben Bier, Marco. Ihr habt es gehört, auf 079 909 1333 habt ihr noch bis am 5 Uhr Zeit zum Abstimmen, Zeit zum Züngli an der Waage, zum Entscheiden, wer von diesen zwei, dass wir als Open Air St. Gallen schicken, den Jan oder den Marco.
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0: Control singt Caroline Alves, Musik aus der Schweiz am 4. am Nachmittag hier auf SRF Virus. Es sind heute Abend noch Regen und Gewitter möglich, je nachdem, wo wir sind. Und morgen mit so um die 15 Grad, etwa nochmal gleich kalt. Ich sage nicht warm, wie heute. Ein bisschen trockener aber als heute. Es kann aber gleich noch da und dort kommen, regnen.
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0: Den ersten Step habt ihr schon mal richtig gemacht. Ihr habt euch für den richtigen Radiosender entschieden. Dann entscheidet ihr heute Nachmittag auch noch, wer, dass wir als Opener St. Gallen schicken. Und ihr entscheidet, mit welchem Song, dass wir den Regen wegtanzen.
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0: Ja, ich hab's gesehen. Ich will nicht mehr. Man braucht keine bewölkt mehr. Ich will jetzt einfach endlich Sommer, Sonne. Ich weiss, am Donnerstag kommt es dann. Ab dem Donnerstag wird es wärmer. Ja, ja, ja. Wir können nicht bis dann warten. Wir machen jetzt einfach selber etwas. Und zwar dürfen ihr wählen, mit welchem geilen Tanz-Sonnensong wir den Regen wegtanzen. Nummer 1, Natasha Bedingfield. Pocket full of sunshine. Der tut doch gut. Startnummer 01. Auf 079 909 13 33. Das Hitbattle, das sind wir vielleicht gewöhnt vom Morgen. Jetzt machen wir es mal am Nachmittag, sonst immer am Morgen am 9. Also, Startnummer 01, Natasha Bedingfield. Und wenn ihr lieber möchtet, jemand anders hören, a.k.a. Monrose mit Hot Summer, dann schickt das 02. Also, sorry. Das ist schon fast Donnerstag für mich, wenn ich das Lied höre. Monrose mit der Startnummer 2, Natasha Bedingfield mit der Startnummer 1, 079 909 13 33.

0: Mit welchem Song wird es schneller Sommer? Ihr stimmt ab. Und ich habe Meinungen auf 079 909 1333. Gräbeln sind auch schon den ganzen Nachmittag davon, wer, dass wir das Open Air St. Gallen schicken. Aber jetzt entscheidet ihr mal noch schnell, wie dass es schneller Sommer und sonnig wird. Und zwar mit dem Eis, Natasha Bedingfield. Und ihrer Pocket Full of Sunshine. Oder mit Monrose, der Girl Group aus den frühen Nullerjahren. Schon lange nicht mehr gehört, gell? Das Rele schreibt auf 079 909 1333. Nie! 02, das muss sein. Monroe Beste. Ja? Also wenn ihr agreed, dann schreibt auch ein 2. Und wenn ihr lieber Natasha Bedingfield möchtet hören, dann schickt mir ein 1.
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0: dass so viele Entscheidungen, die heute anstehen. Oder wer schicken wir als Open in St. Gallen? Mit welchem Song tanzen wir den Regen weg? Was essen wir zum Nacht? Es gibt so viel, wo man sich jeden Tag entscheiden muss. Jetzt konzentrieren wir uns mal auf etwas. Und zwar eben, mit welchem Song tanzen wir den Regen weg? Nummer 1, Natasha Bedingfield. I got a pocket for the sunshine. 079-909-1333 ist das ein 1 gewesen. Und das 2, Monrose mit Hot Summer. Und jetzt habe ich die Botschaft, um euch vermitteln, dass es Gleichstand ist. Was machen wir bei Gleichstand? Wir haben eine unabhängige, neutrale Jury ins Studio geholt. Die Jury heisst in unserem Fall heute Annik Leonhardt. Und ich finde Monrose so geil. Also sorry, so lange nicht mehr gehört und den feiern wir jetzt ab.
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0: Ja, ja, den Song haben wir heute alle miteinander gewählt. Monrose mit Hot Summer.

0: ist mir auch egal, was draussen regnet. Ich habe Musik gelassen. Das ist Sonne in meinem Herzen. Monroes mit Hot Summer. Habt ihr fast gewählt auf 079-909-1333. Es hat noch mich gebraucht, das Züngli an den Waage. Und Steffi Brändle hat uns gerade Noel geschrieben. Sie hat ein bisschen zu spät das Eis geschrieben. Dann habe ich ihr zurückgeschrieben, ja, das ist ein bisschen zu spät.
1: Ach.
0: Und dann hat sie geschrieben, ihr schreibt zurück. Also für alle, die denken,
1: ja, also
0: das ist
1: ein gut.
0: Eine Einwegkommunikation. Natürlich schreiben wir zurück. Ich bin da 5 Stunden lang auf WhatsApp.
1: Also, wir sind da eigentlich 7 in 1. Wir sind das Radio, wir sind WhatsApp, wir sind einfach sonst ein bisschen Unterhaltung, wir sind TikTok, wir sind was immer noch alles.
0: Alles sind wir für euch. Taylor Swift-Fans, Noel,
1: Quanti.
0: Vielleicht auch. Ich weiss es nicht. Aber auf jeden Fall, falls ihr euch gefragt habt, ob wir zurückschreiben oder nicht, probiert es einfach. Wir schreiben natürlich zurück auf 079-909-1333. Und ihr habt dort für Monroes abgestimmt, wo uns jetzt gerade zurück ins 2007 beamt hat. In die Zeit, wo wir Kind gewesen sind und in die Zeit, wo alles so toll war und so tolle Musik gelaufen ist.
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0: Wäre auch easy, wenn einfach einen Tag lang wie Monroes und Hot Summer
1: einfach immer nur das. Ja, ich weiss es nicht.
0: Vielleicht wird es irgendwann auf den Sack gehen.
1: Maybe a bit. Wir können auch noch It's such a shame, it's such a shame.
0: Das ist auch von denen.
1: Nein, ich höre auf.
0: Das ist auch Monroes.
1: Das ist auch Monroes.
0: Das ist super, die Girl Group Band. Also es gibt ganz viele Songs, die unsere Kindheit prägt haben, oder? Da stimmen wir überein. Und in 10 Tagen. Am Donnerstag, 28. Mai, laufen alle die Songs, die unsere Kindheit geprägt haben, auf und ab, hier auf SRF Virus. Die Chef und ich freuen uns wie kleine Kinder, wie die, die wir früher waren. Unter anderem zum Beispiel auch auf den Song von der Mia Aegerter, Hier und Jetzt. Jetzt darfst du singen!
4: Ja!

0: wegen der Liebe.
1: Wieso wirklich? Kannst du das so gut? Ich kann nur den Anfang sagen, so, sie ist hier, sie ist jetzt. Und dann weiss ich nicht mehr, was sie singt.
0: Weil die kleine Steffi vor einem PC gehockt ist und das Musikvideo von vorne bis hinten durchgeschaut hat, in endlos schlaufen und mit der Mia Agutter mitgesungen hat, als würde sie direkt vor mir stehen.
1: Sehr geil. Also du hast eigentlich so den Hits von We Were Kids Tag schon früher gemacht und hast einfach anstatt Monrose auf Tower schlafen, hast du hier und jetzt von der Mia Agutter auf Tower schlafen gelöst. Was hast du verbunden mit ihr?
0: Ich habe sie einfach immer so toll gefunden mit ihrem farbigen Lidschatten, den sie hatte und so ihre freche Frisur und einfach, ich dachte, wow, das ist so ein Schweizer Superstar.
1: Ist sie auch gewesen, muss man ja sagen. Sie wird das Jahr 50. Ja, das ist...
0: Ja, Zeiten vergönnt, hä?
1: Sie hat eben, wo wir Kind waren, wir sind auch nicht mehr Kind.
0: Nein.
1: Muss

0: bisschen Schweizer Avril Lavigne-Vibes hat sie.
1: Absolut Legende. Ich habe vergessen, wie gut das der Song ist. Also wie schlecht gut, aber gleich gut.
0: Die Mia Eggenson mit «Hier und jetzt», Steffi und ich, haben es also unglaublich festgefühlt. Ich hoffe, ihr auch am Radio. Vielleicht sind ihr im Büro schnell aufgestanden, um den Pult tanzt. Vielleicht haben auf der Baustelle schnell irgendwie den Mörtel, ist das Mörtel abgeleitet und auch schnell zu der Mia Eggenson sind ihr abgegangen. Das könnt ihr auch am 28. Mai den ganzen Tag lang laufen. Hits aus unserer Kindheit. Wenn ihr noch einen Song habt, den ihr findet, der darf unbedingt nicht fehlen an diesem Tag. So einen, den ihr mit Steffi früher einfach vor dem Laptop gesungen habt mit der Person.
1: Einfach so eins zu eins, face to face.
0: Ein kleines Karaoke veranstaltet habt mit 9 oder so. Schreibt dann uns auf 079 909 1333. Welcher Song darf nicht fehlen am Donnerstag in einer Woche, wenn wir schnell in die Kindheit zurückbeamen, auf jeden Fall musikalisch.
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0: Olivia Dean ist das. In 2 Tagen singt sie in der Schweiz im Hallerstadion. Das ist 16:30, das ist Lara Christen.
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2: Auch der Schweizer Skiverband will den Präsidenten des Weltskiverbandes FIS nicht mehr im Amt sehen. FIS-Präsident Johann Eliasch sei für Swiss Ski nicht mehr wählbar, sagte der Co-CEO von Swiss Ski. Die Heimatländer von Eliasch, Schweden und Großbritannien, wollen ihn nicht für eine weitere Amtszeit nominieren. Eliasch ließ sich deshalb in Georgien einbürgern, um zu kandidieren. Die iranische Friedensnobelpreisträgerin Narges Mohammadi ist aus dem Spital entlassen worden. Sie habe nach Hause zurückkehren können, teilte eine Stiftung mit, die von ihrer Familie geführt wird. Mohammadi war im Spital wegen Herzproblemen behandelt worden. Sie sitzt eine Haftstrafe ab, unter anderem wegen ihres Engagements für Frauenrechte. Jahrelang hat sich die kolumbianische Sängerin Shakira mit den spanischen Steuerbehörden gestritten. Nun wurde sie vom Vorwurf des Steuerbetrugs freigesprochen und soll mehr als 55 Millionen Euro zurückgehalten. Gegen den Entscheid kann noch Berufung eingelegt werden.
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0: Am Abend sollte es etwas trockener werden. Morgen dann noch ein bisschen sonnig, aber auch immer wieder bewölkt und kann immer wieder kommen und regnen. Wenn so um die 15, 16 Grad. Auch morgen, so wie heute. Nicht mega warm. Hier ist der Harry Styles mit American Girls ab seinem neuen Album. Mein Name ist Annik Leonhardt.

0: meinen, dass sich alle wie in New York fühlen oder so. Ich stelle mir auf jeden Fall immer New York vor, wenn ich Mattafix mit Big City Life höre. Da auf SRF Virus, Viertel vor 5 haben wir es. Schon bald pilgern wieder ganz, ganz viele Leute ins Sitterdoppel in St. Gallen. Zum Beispiel 21 Pilots. Aber auch Zürcherin Eileen Allister. Sie spielt am Open Air St. Gallen oder auch der EDB aus Bern. Ganz viele Musikerinnen und Musiker pilgern sicher mal ins Sitterdoppel und jemand von euch. Und ihr entscheidet, wer das in das Sitterdoppel geht. Wir haben zwei Kandidierende, zwei Finalisten heute, die um Open Air St. Gallen Pass kämpfen, argumentieren. Und ihr schreibt auf 079 909 1333, wer ihr findet, hat es mehr verdient zum Gehen. Für wer das ihr möchtet abstimmen. Wir haben zum einen den Jan.
1: Ich bekomme am Freitag vom Open Air St. Gallen Bescheid über, ob ich meine Bachelorprüfung bestanden habe. Es ist natürlich sehr nice, da können wir Open Air zu feiern.
0: Finalist 1, der Jan. Finalist 2, der Marco.
2: Hallo zusammen, da ist der Marco. Und ich würde mega gerne Tickets gewinnen, weil ich halt noch nie dort gewesen bin. Und falls ich gewinne, dann zahle ich auch jedem ein Bier. Also votet für mich.
0: Noch eine Viertelstunde habt ihr Zeit, um entweder für den Jan oder den Marco abzustimmen. Entweder schreibt der Jan auf 079 909 1333 oder Marco. Und der, der mehr Stimmen gesammelt hat, seit dem 2 bis am 5, der gewinnt dann die Festivalpass.
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0: Carpaccio singt über morgen und morgen wird es ein bisschen trockener, als es heute war. Sogar manchmal noch sonnig, dann aber gleich auch wieder bewölkt und es kann auch regnen, einfach nicht so oft wie heute. Und heute Abend sollte auch eigentlich trocken bleiben. Heute noch mit 16 Grad und auch morgen mit um die 16 Grad, falls ihr im Süden sind, bis 21 Grad.
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0: 5 ist es, der erste Tag der Woche. Durch, Montag, Feierabend. Ich hoffe, ihr seid nicht zu fest durch.
3: Ich habe eigentlich noch keins gesehen. Aber ich habe schon ein paar gesehen. Also so ist es nicht. Ja, ich habe ein paar gesehen, aber noch keins verpasst, das ich hätte wollen sehen.
0: Jawohl, wie genau? Das ist einer, den wir mal aufgegabelt haben am Open Air St. Gallen vor ein paar Jahren, wo er im Konzert geschwätzt hat. Ich weiss jetzt auch nicht, wie viel das er gesehen hat und wie viel das er nicht gesehen hat. Wenn er das Jahr gönnt, auf alle Fälle, dann sieht er zum Beispiel die Nina Tschuba. Oder auch Hecht mit Amigo.
4: Sie sein Amigo.
0: Die ist dann auf der Bühne, so wie Sarah Larsson im Sittertoppel. Ganz viele Konzerte zum Sehen oder zum Nicht-Sehen, je nachdem, was sie dann halt gerade machen, wie durch das sind am Open Air St. Gallen. Wir schicken jemanden von euch als Open Air St. Gallen. Es ist auszählt, für wer, dass ihr abgestimmt habt. Wir sind gespannt.

0: Das ist SRF Virus. Dave und Central C mit Sprinter. Ich hoffe, es geht euch gut an dem Montagabend. Wir sind heute Nachmittag, einen Nachmittag lang, an einer Verlosung gewesen. An einer Verlosung mit zwei Finalisten für
1: Open Air!
0: Vielleicht hören das, was der Dialekt ist, fürs Open Air St. Gallen. Und die zwei Kandidaten, Finalisten, sind gewesen, der Jan, mit dem Argument.
2: Ich bekomme am Freitag vom Open Air St. Gallen Bescheid über, ob ich meine Bachelorprüfung bestanden habe. Es ist natürlich sehr nice, da können wir Open Air zu feiern.
0: Und der Kandidat Marco.
3: Hallo zusammen, hier ist der Marco. Und ich würde mega gerne Tickets gewinnen, weil ich halt noch nie dort gewesen bin. Und falls ich gewinne, dann zahle ich auch jedem ein Bier. Also votet für mich.
0: Das wird teuer, kann ich euch sagen. Der Marco hat heute Nachmittag ganz, ganz viele Stimmen gesammelt und der Jan überholt mit diesen Stimmen. Und ich habe ihn vorher angerufen und ihn schnell verarscht. Sorry. Jetzt schon sorry.
3: Ja, hallo.
0: Da ist auch nicht gewesen, Refirus, ist da der Marco?
3: Ja, voll.
0: Hi Marco. Ich wollte dir anrufen, du bist ja heute mit dem Jan in dem Final für Festival Best fürs Open Air St. Gallen.
3: Ja.
0: Und leider hat der Jan mehr Stimmen gesammelt.
3: Ah, okay. Ja, kein Ding. Aber danke, dass ich Jan können mitmachen.
0: Marco, das ist eine Verarschung, du hast gewonnen.
3: Ah, was? geil.
0: Aber du wärst auch ein mega guter Verlierer gewesen, ich sag grad.
3: Oh, nice.
0: Du gönnst zwei Festival-Pass fürs Open Air St. Gallen.
3: Oh, mega. Aha.
0: Du hast mega gut deine Leute animiert und die Leute am Radio haben abgestimmt für dich heute den ganzen Nachmittag. Wie hast du das gemacht? Was ist ein Geheimtipp? Wie gönnt man?
3: Ja, ich habe einem Arbeitskollegen gesagt, er sollte also auch Leute organisieren, weil ich gehe eben auch mit ihm zusammen.
0: Ah, du hast ihm schon die Tickets versprochen.
3: Genau. Und er hat halt auch mega... Also er hat, ich glaube, die meisten Leute können animieren. So eben.
0: Wie heisst dein Kollege?
3: Der Mirko.
0: Mirko und Marco, zusammen am Open Air St. Gallen.
3: Yes.
0: Ja, auch herzliche Gratulation in dem Fall. Ihr habt miteinander heute animiert.
3: Boah, danke.
0: Das ist ein guter Tipp, weil es sind ja nicht die letzten Festival-Pass, die weggehen, aber es sind die ersten und wenn man da das zweite animiert, dann bringt man das weiter. Du bist noch nie am Open Air St. Gallen gewesen, hast auch gesagt, Marco, was erwartest du?
3: Ja, voll. Boah. Ich hoffe mal geile Acts, aber bis jetzt sieht es eigentlich gut aus. Also es ist, glaube ich, Nina Chuba und 21 Pilots ist dort.
0: Mhm.
3: Ja, voll. Und also. Einfach gute Stimmung.
0: Wie wird es mit dem Mirko?
3: Ja, ich glaube, sehr gut. Also ich bin schon mit dem Frauenfeld gewesen und es war schon geil gewesen. Aber.
0: Ah, sehr geil. Ja, ich bin sicher, ihr werdet eine gute Zeit haben.
3: Ja, danke.
0: Was ja am Open Air St. Gallen auch noch wichtig ist einfach, manchmal ist es schlammig, dass man sicher mal Gummistiefel einpackt. Einfach, dass ich dir das schon als Tipp gegeben habe.
3: Ah, ja, das ist gut zu wissen.
0: Und dann kann man auch zu der Nina Chuva im Schlamm tanzen.
3: Nice. Ich
0: wünsche euch ganz viel Spass.
3: Hey, danke vielmals.
0: Und gratuliere mal.
3: Danke denen, die mir gewotet haben.
0: Ja, big Shoutout.
3: Yes, Shoutout.
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0: Zwei Viertagespass

0: Guten Abend auf SRF Virus. Es ist 17:30. Ihr fragt euch sicher, was muss man wissen von heute? Das weiss Lara Christen und erzählt es euch gerne. 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
1: 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US-Präsident Donald Trump hat seine Klage gegen die US-Steuerbehörde zurückgezogen. Über eine Begründung dafür ist nichts bekannt. Trump, zwei seiner Söhne und die Trump-Organisation hatten 10 Milliarden US-Dollar gefordert. Der Grund? Die IRS habe zu wenig getan, um zu verhindern, dass zwei Steuererklärungen veröffentlicht werden konnten. Der US-Sondergesandte für Grönland ist zum ersten Mal in Grönland und hat dort Regierungschef Jens Fredrik Nielsen getroffen. Das Treffen sei von gegenseitigem Respekt geprägt gewesen, sagte Nielsen. Das heiße aber nicht, dass sich die Absichten der USA geändert hätten. Trump hatte mehrfach gesagt, Grönland, das zu Dänemark gehört, solle Teil der USA werden. Die iranische Friedensnobelpreisträgerin Narges Mohammadi ist aus dem Spital entlassen worden. Das teilte eine Stiftung mit, die von ihrer Familie geführt wird. Mohammadi war im Spital wegen Herzproblemen behandelt worden. Sie sitzt eine Haftstrafe ab, unter anderem wegen ihres Engagements für Frauenrechte.
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0: Ich hoffe, ihr nehmt an diesem Montagabend keine Inseln ein und setzt euch eher für Frauenrechte ein. So will ich das zusammenfassen. Ich hoffe, wir werden auch nicht verschifft, aber es sollte ein bisschen trockener werden heute Abend. Und morgen dann auch trockener als heute sicher mal. Aber es kann gleich noch ein bisschen kommen, regnen oder sicher bewölkt sein. Auch wieder mit so 15, 16 Grad. So sieht der Dienstag aus. Das ist noch der Montag und mein Name ist Annik Leonhardt.

0: Und jetzt da ist eben ein neuer Santa von ihm.
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0: Nicht ein neues Album, nicht zwei neue Alben, nein. Drei neue Alben hat uns der Drake geschenkt. Zum Beispiel auch der Song drauf, Ran to Atlanta. Und der Pablo Vöckli, der sich am besten mit dem Urban Sound auf der ganzen Welt auskennt, der sagt, der Drake, das ist super gescheit.
2: Der Drake ist zweifelsohne ein absolutes Genie, wo mindestens eine volle Dekade die Musikwelt um Rap und R&B nicht nur prägt, sondern angeführt hat. Er ist ein absolutes Unikat und er ist wirklich, das muss ich geradlinig unterstreichen, ein Genie.
0: Also eben, nicht ein Album, nicht zwei Alben, sondern drei Alben sind jetzt da. Warum genau?
2: Hey, man muss auch dort festhalten, es ist vielleicht auch ein taktischer Approach von ihm. Er setzt eigentlich seit Jahren mehr auf Quantität, sehr dumm gesagt, als auf Qualität, was ja aber marketingtechnisch keine dumme Idee ist. Wir leben in der Zeit von Streamingdiensten, wir leben in der Zeit, wo der Markt durchaus auch ein bisschen überflutet und er hat so viele Fans, dass er trotzdem noch an der Spitze ist. Ich meine, der Mensch hat knapp 90 Millionen Hörende jetzt zum Beispiel auf Spotify. Darum, das ist nicht per se dumm. Als Fan von der Kultur wünsche ich mir halt lieber 12 geile Songs als 43 Songs, wo es ein paar geniale Momente drunter hat, aber auch halt viel mediocre. Mhm.

0: Was ich da ja vor allem gehört habe, ist, dass er Hannah Montana gesagt hat, oder? Ein paar Mal. Geil, aber ich kann jetzt nicht so viel mehr damit anfangen. Der Drake ist das, Rented Lena. Ganz neu rausgekommen am Freitag auf einem von seinen drei neuen Alben, die er am Freitag gedroppt hat. Der Pablo Vöckli erklärt uns den Unterschied.
1: Ja, Iceman ist so der Main Punch. Das ist auch das grosse Promo-Ding, das er rundum aufgebaut hat. Oder der hat einmal in der Strasse von Toronto, wo er herkommt, so gigantische Eisblöcke hergestellt. Und zwar wirklich eine ganze Strasse voll und dort ein kleines Zettel versteckt, wo das Release-Datum drauf ist. Iceman ist eine Referenz auf eine Figur aus Top Gun. Also dort hat er gesagt, oh, der gefährliche Eisige kommt wieder zurück. Und die beiden anderen Alben, Habibti und Made of Honor, sind eigentlich gefühlt für mich einfach solche Nachgedanken.
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0: Glass Animals sind es auf SRF Virus am 6. an diesem Montagabend. Ich hoffe, ihr kommt trocken durch euren Feierabend. Weil, es hat da und dort noch ein bisschen Regengüsse umeinander, wo sind. Und morgen sollte es ein bisschen trockener werden. Vielleicht verwünscht ihr aber gleich noch einen von diesen Regentropfen, die ja irgendwo ab dem Himmel kommen.
1: Ja.
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0: Wir machen euch zu Winners. Also wir geben euch die Möglichkeit dazu. Verdienen wollt ihr es euch selber. Wow. Es fängt ab heute an. Immer am Wochenstart gibt es am 10 Uhr morgen eine Quizfrage. Heute ist die Quizfrage um den Kanton St. Gallen gegangen, weil es auch um 2 Viertagespässe gegangen ist fürs Open Air St. Gallen. Und da haben sich der Jan und der Marco qualifiziert, weil sie die Frage am schnellsten richtig beantwortet haben. Und dann den ganzen Nachmittag Schlange Stimmen gesammelt von euch. Ihr dürft abstimmen auf 079 909 1333, wer das ihr möchtet schicken. Und am 5 ist dann klar gewesen, der Marco gönnt.
3: Nice, nice. Hey, danke vielmals. Danke denen, die mir gewotet haben. Shoutout.
0: Er geht das allererste Mal als Open Air St. Gallen.
3: Ich hoffe mal geile Acts, aber bis jetzt sieht es eigentlich gut aus. Also es ist, glaube ich, Nina Chuba und 21 Pilots ist dort. Ja, voll. Einfach gute Stimmung.
0: Wird sicher geil mit der Nina Chuba. Und mit den 21 Pilots, die er gesagt hat. Und dann nimmt er noch den Mirko mit, seinen Kollegen Mirko Marco, am Open Air St. Gallen. Kann nicht schief kommen. Und wenn ihr auch möchtet, wie der Mirko und der Marco, als Open Air St. Gallen, dann rate ich euch ganz, ganz fest, morgen am 10 Uhr wieder gut anzuhören, was das Quizfrage ist und dann vor allem sehr schnell sein.
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0: Das ist doch der, der so grusige Sachen sagt, aber die, die Spanisch nicht verstehen, verstehen es halt einfach nicht. Pepas, Farruko, da auf SRF Virus. Euphoria. Das habt ihr vielleicht auch schon gehört, habt ihr vielleicht auch schon gesehen, sind ihr vielleicht voll am Watchen, Binge-Watchen. Grosse Stars von einer jungen Generation. Es geht um viel Sex, es geht um nackte Haut, es geht um Drogen, um Action. Und es ist eine von der momentan populärsten Serien überhaupt. Vielleicht sehen wir auch immer wieder Ausschnitte und Sachen auf Social Media. Und auch wenn die neue Staffel ziemlich polarisiert, mittlerweile sind 6 von 8 Folgen draussen. Und wir haben unseren Serien-Nerd, den Luca Bruno, gefragt, über was dann genau so fest diskutiert wird auf Social Media.
1: Also zuerst muss man mal festhalten, dass es hinter den Kulissen von dieser Serie extrem turbulent zu und her gehen muss. Der Serienautor zum Beispiel, der hat sich letzte Staffel mit einer von den Schauspielerinnen verstritten. Die ist dann auch sehr uncharmant aus der Serie rausgeschrieben worden. Dann ist einer von den Schauspielern, der auch eine Hauptfigur gespielt hat, im richtigen Leben verstorben. Und auch sonst ist sehr lange unklar gewesen, über was es in der neuen Staffel überhaupt gehen soll. Es ist, glaube ich, kein Zufall, dass man über 4 Jahre gebraucht hat, um die Staffel fertigzustellen, und man merkt also, dass der Cast mittlerweile auch viel zu alt ist, um noch Teenager reinzuspielen.
0: Und was heisst denn das genau?
1: Ja, es sind jetzt eben alle im Erwachsenenalter. Auf Highschool-Drama hat niemand mehr wirklich Lust gehabt, und eigentlich ist Euphoria Staffel 3 eine komplett neue Serie. Es ist zum einen jetzt ein Gangster-Drama, zum anderen ist die ganze OnlyFans-Storyline mit der Sydney Sweeney im Mittelpunkt sehr, sehr wichtig, und der Hauptkritikpunkt von all denen, die mit der neuen Staffel nicht einverstanden sind, ist halt, hey, ich erkenne meine Lieblingsserie nicht mehr. Und also ja, das verstand ich völlig.
0: Vielleicht denkt ihr jetzt, ja Luca, du redest mir aus der Seele, mir geht das genau gleich, ich erkenne meine Lieblingsserie auch nicht mehr. Der Luca hat uns auch verraten, ob er die Meinung teilt, ob er auch enttäuscht ist.
1: Ja, wie gesagt, ich kann es nachvollziehen. Ich bin bei dieser Serie aber, glaube ich, einfach nie wirklich investiert gewesen, was die Figuren und deren ihr Schicksal angeht. Ich schaue Euphoria vor allem, weil ich Woche für Woche wieder überrascht bin, was für insane Shit alles passiert, wie man wirklich nie voraussagen kann, was als nächstes passieren wird. Das ist übrigens in der 2. Staffel auch schon so der Fall gewesen, und über das haben wir noch gar nicht geredet. Ich meine, rein vom Filmemacherischen her, meine Güte, die Serie ist so stylisch und schön gemacht und sieht besser aus als gefühlt 95% von allen Filmen, die in den letzten Jahren ins Kino gekommen sind. Ich genieße Euphoria allein schon als rein audiovisueller Trip, auch wenn, und das muss ich schon auch zugeben, rein von der Geschichte hat die Serie schon lange die ein oder andere Ausfahrt verpasst hat und jetzt irgendwo in einem Labyrinth rumgekauft und auch den Ausgang nicht findet.
0: Also einfach etwas zum Schauen und nicht zum zu fest darüber nachdenken. Euphoria gibt es auf HBO Max zum Bingen für euch, und schon bald sind die letzten Folgen von der 3. Staffel draussen.
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0: Kanton Solothurn. Der Pato singt da vom Sunset, der Sonnenuntergang. Der ist aber erst in 2,5 Stunden. Am 9 Uhr, heute. 6:30 haben wir. Und das ist Lara Christen.
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2: US-Präsident Donald Trump hat seine Klage gegen die US-Steuerbehörde IRS zurückgezogen. Über eine Begründung dafür ist nichts bekannt. Trump, zwei seiner Söhne und die Trump-Organisation hatten 10 Milliarden US-Dollar gefordert. Der Grund, die IRS habe zu wenig getan, um zu verhindern, dass zwei Steuererklärungen veröffentlicht werden konnten. Der US-Sondergesandte für Grönland ist zum ersten Mal in Grönland und hat dort Regierungschef Jens Fredrik Nielsen getroffen. Das Treffen sei von gegenseitigem Respekt geprägt gewesen, sagte Nielsen. Das heiße aber nicht, dass sich die Absichten der USA geändert hätten. Trump hatte mehrfach gesagt, Grönland, das zu Dänemark gehört, solle Teil der USA werden. Die iranische Friedensnobelpreisträgerin Narges Mohammadi ist aus dem Spital entlassen worden. Das teilt eine Stiftung mit, die von ihrer Familie geführt wird. Mohammadi war im Spital wegen Herzproblemen behandelt worden. Sie sitzt eine Haftstrafe ab, unter anderem wegen ihres Engagements für Frauenrechte.
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0: Ich hoffe, der erste Tag von dieser gefühlt langen Woche, weil es kein Viertag drin hat, ist gut gegangen für euch. Montagabend haben wir. Der nächste Montag, der ist ja dann schon wieder frei, ist Pfingstmontag. Darum können wir das durchhalten. Wir haben trocken heute an den meisten Orten am Abend. Morgen dann auch trockener als heute, aber kann gleich noch irgendwo kommen, regnen und ist auch bewölkt. Also immer noch nicht so fröhlich sommerig. 16 Grad. Mein Name ist Annik Leonhardt.

0: Hard in Here ist da im Studio heute vor allem worden auf unserem Studio-Handy. Weil ihr sau viel mal abgestimmt habt. Ihr habt nämlich wählen, wer das wir als
1: Open Air
0: schicken. Als Open Air St. Gallen. Wir haben heute zwei Finalisten gehabt, den Jan und den Marco, die beide ein Argument geliefert haben, weil sie sich am Morgen am 10 Uhr qualifiziert haben, weil sie die schnellsten gewesen sind. Und dann haben sie 3 Stunden lang können eure Stimmen sammeln und ihr habt auf 079 909 13 33 abgestimmt. Der Marco hat am meisten Stimmen gesammelt oder mehr als der Jan. Und ich habe ihm angerufen und habe gedacht, das machen wir nicht so einfach. Ich sage zuerst einfach mal, es hat nicht geklappt. Entschuldigung, nochmal an dieser Stelle.
2: Ja, hallo.
0: Da ist auch nicht gewesen. Virus, ist da der Marco?
2: Ja, voll.
0: Hi Marco. Ich wollte dir anrufen, du bist ja heute mit dem Jan in dem Final für Festival Best fürs Open St. Gallen.
2: Ja.
0: Und leider hat der Jan mehr Stimmen gesammelt.
2: Ah, okay. Ja, kein Ding. Aber danke, dass ich Jan können mitmachen.
0: Marco, das ist eine Verarschung, du hast gewonnen.
2: Ah, was? geil.
0: Aber du wärst auch ein mega guter Verlierer gewesen, ich sag gerade.
2: Oh, nice.
0: Du gewinnst 2 Festival-Pass fürs Open Air St. Gallen.
2: Oh, mega. Aha.
0: Du hast mega gut deine Leute animiert und die Leute am Radio haben abgestimmt für dich heute den ganzen Nachmittag. Wie hast du das gemacht? Was ist in keinem Tipp? Wie gewinnt man?
2: Ja, ich habe einem Arbeitskollegen gesagt, er sollte... Also auch Leute organisieren, weil ich gehe eben auch mit ihm zusammen.
0: Ah, du hast ihm schon die Tickets versprochen.
2: Genau. Und er hat halt auch mega... Also er hat, ich glaube, die meisten Leute können animieren. So eben.
0: Wie heisst dein Kollege?
2: Der Mirko.
0: Mirko und Marco. Zusammen am Open Air St. Gallen.
2: Yes.
0: Haben ihr gut angehört, den Tipp, den der Marco euch gegeben hat, dass es miteinander vielleicht fast noch besser geht, wenn 2 Leute animieren. Das ist der Gratis-Tipp, den er für euch hat, weil das sind nämlich die ersten, aber nicht die letzten Festival-Pass, die wir euch da verlosen. Verschenken ist ein bisschen übertrieben, weil ihr müsst sie euch ja selber verdienen. Morgen gibt es die nächsten. Am Morgen am 10 Uhr unbedingt Radio SRF Virus hören und bereit sein, um die Quizfrage so schnell wie möglich, so richtig wie möglich beantworten und dann hoffentlich qualifiziert werden, dass am Nachmittag die Leute abstimmen können für euch.
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0: Alles, was ich sagen kann, ist viel Spass, Marco, und ganz, ganz viel Erfolg allen, die auch noch gerne führen, das Open Air St. Gallen gehen.

0: Caroline Alves, Schweizer Musiker von SRF Virus, Where the Hell Have You Been? Heute kurz vor dem 7. Jahr, dem Montagabend. Was war euer Highlight gewesen? Das ist ja immer noch schön, am Abend einmal reflektieren. Was habe ich heute erlebt? Was war alles toll gewesen? Habe ich etwas Feines zu Mittag gegessen? Was war das Highlight gewesen? Bei mir war es gewesen, dass ich gesehen habe, dass die Lafay in die Schweiz kommt. Kennt ihr noch, oder? Hat man zwar aber gesagt, dass die schon die letzten zwei Jahre in die Schweiz auch gekommen sind, aber tritt am 12. Januar in Pratteln auf im Rahmen von ihrer 20 Jahre Virus-Tour, also ihr Album, das ja Virus geheißen hat. Und ich habe das heute erzählt am Radio, habe das auf Instagram gepostet und dann ist das zweite Highlight, dass die Lafay mich repostet hat. Jetzt habe ich alles gesehen. Let's go, Lafay, sage ich an dieser Stelle. Eine riesige Kindheitsheldin, die sie für ganz, ganz viele Leute darstellt. Auch für mich. Das macht auch richtig Vorfreude auf einen Tag, den wir in 10 Tagen haben hier auf SRF Virus. Nämlich den Tag, wo wir in allen Songs von unserer Kindheit schwelgen. Am Donnerstag, 28. Mai. Dort darf natürlich die Avril Lavigne auch nicht fehlen. Und ich werde ganz fest noch inputen, dass die Lafay auch etwa 15 Mal auf die Playlist kommt. Oder auch der erfolgreichste Song von dieser Zeit, Eminem mit Lose Yourself. Also Vorfreude, kann ich da nur sagen, ist programmiert am Donnerstag in einer Woche. Den ganzen Tag nur Hits aus unserer Kindheit.
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0: Ich wünsche euch einen schönen Montagabend. Mein Name ist Annik Leonhardt. Tschüss zusammen.

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